0: dem Weltverband FIFA geschlossen mit einem WM-Boykott, falls die FIFA den angekündigten Investorendeal durchzieht. Solange die Pläne weiter bestünden, werde keine europäische Nationalmannschaft an FIFA-Wettbewerben teilnehmen. Das erklärte der Verband nach einer Dringlichkeitssitzung.
1: Klare Ansage von der UEFA, eindeutiger geht's nicht. Dadurch gerät FIFA-Boss Infantino gewaltig unter Druck. Denn eine Fußball-WM ohne Spanien, Frankreich, England oder auch Deutschland zum Beispiel eigentlich nicht vorstellbar. Die 55 Mitgliedsverbände, also auch der DFB, lehnen den Verkauf von Beteiligungsrechten an Weltmeisterschaften an Privatinvestoren einstimmig ab. Die Drohung betrifft neben der Männer-WM 2030 auch die Frauen-WM im kommenden Sommer in Brasilien. David Riemer, Sportredaktion.
0: Mittlerweile hat sich auch der für Nord- und Mittelamerika sowie die Karibik zuständige Kontinentalverband CONCACAF gegen die Pläne Infantinos ausgesprochen.
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1: Nach einer bewölkten Nacht mit Tiefsttemperaturen von bis zu 16 Grad wird der Freitag schön sommerlich. Wir freuen uns zum Start auf 23 Grad in Villingen und Flötzlingen, 21 Grad in Bullerdingen und 22 Grad in Tuttlingen. Wir erwarten im Laufe des Tages Höchsttemperaturen von bis zu 32 Grad.
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2: Ich bin Uli Reitinger. US-Präsident Trump schreibt auf seiner Plattform Truth Social von einem monumentalen Schritt hin zu dauerhaftem Frieden und Sicherheit in Nahost. Der von den USA initiierte Friedensrat hat laut Trump eine Vereinbarung zur vollständigen Entwaffnung der islamistischen Hamas im Gazastreifen erzielt. Im Gegenzug würden die israelischen Streitkräfte nach Abschluss der Entwaffnung abziehen. Außerdem soll eine internationale Stabilisierungstruppe mit einer neuen palästinensischen Polizei zusammenarbeiten, um die Sicherheit zu gewährleisten. In Südeuropa kämpfen Feuerwehrkräfte weiter gegen sich ausbreitende Waldbrände, die von Trockenheit und Wind angefacht werden. Dazu kommt große Hitze. Während sich die Lage an Frankreichs Atlantikküste und in der Region um Madrid deutlich entspannte, rückten Einsatzkräfte auf Kreta und in der Türkei zu neuen Bränden aus.
3: Aufatmen in Westfrankreich. Die Einsatzkräfte halten den riesigen Waldbrand bei Bordeaux weiter in Schach. Die Temperaturen gehen runter. Zehntausende Menschen, die ihr Zuhause vorsichtshalber verlassen mussten, können nun wieder heimkehren. Doch nicht überall wendet sich die Lage zum Guten. Auch an etlichen anderen Orten in Frankreich sind Waldbrände ausgebrochen. Noch deutlich weiter südlich von Bordeaux, in Brignoles etwa, haben auch Superstar George Clooney und seine Familie ihr Haus aus Sicherheitsgründen geräumt. Aus Bordeaux, Rache Sommer.
2: Das Vertrauen der Bürgerinnen und Bürger in den Staat ist auf einen Tiefstand gesunken. Das zeigte eine Bürgerbefragung im Auftrag des Beamtenbunds DBB. 79% der Befragten meinen, der Staat sei angesichts der Fülle seiner Aufgaben und Probleme überfordert.
4: Besonders mit Blick auf die soziale Absicherung und die Rente halten viele Menschen den Staat für überfordert. Fast jeder Fünfte hat aber auch wenig Vertrauen in den Staat, wenn es um Steuern und Finanzen geht. Ausnahme ist die Asyl- und Flüchtlingspolitik. Hier hat das Vertrauen deutlich zugenommen. Experten gehen davon aus, dass die wechselnden Regierungen und die Unzufriedenheit mit der Merz-Regierung Grund für den Vertrauensverlust sind. Fiona Reinhardt, Nachrichtenredaktion.
2: Nach der WM-Boykottdrohung der europäischen Verbände hat FIFA-Präsident Infantino den nächsten Rückschlag hinnehmen müssen. Auch der für Nord- und Mittelamerika sowie die Karibik zuständige Kontinentalverband CONCACAF lehnt die Investorenpläne ab. Gegen die Stimmen der Europäer und aus Nord- und Mittelamerika dürfte es für Infantino schwierig werden, eine Mehrheit zu erreichen.
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1: Nach einer bewölkten Nacht mit Tiefsttemperaturen von bis zu 16 Grad wird der Freitag schön sommerlich. Wir freuen uns zum Start auf 23 Grad in Villingen und Flötzlingen, 21 Grad in Bullerdingen und 22 Grad in Tuttlingen. Wir erwarten im Laufe des Tages Höchsttemperaturen von bis zu 32 Grad.
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2: Ich bin Uli Reitinger. Der sogenannte Friedensrat hat laut US-Präsident Trump eine Vereinbarung zur vollständigen Entwaffnung der islamistischen Hamas im Gazastreifen erzielt. Das sei ein monumentaler Schritt hin zu dauerhaftem Frieden und Sicherheit, schreibt Trump auf seiner Plattform Truth Social.
3: Die Hamas hatte eine Abgabe ihrer Waffen bisher strikt abgelehnt. Aber nun werden nach den Worten Trumps nicht nur die Hamas, sondern alle islamistischen Gruppen im Gazastreifen entwaffnet. Eine internationale Stabilisierungstruppe soll in Kooperation mit der palästinensischen Polizei die Sicherheit der Bewohner gewährleisten. Und Israel muss nicht länger Terroranschläge aus dem Gazastreifen befürchten, wenn alles gut geht. Israel soll im Gegenzug alle israelischen Streitkräfte abziehen nach der Entwaffnung. Aus den USA, Tina Eck.
2: Bundeskanzler Merz droht schon wieder neuer Ärger. Die Ministerpräsidenten von Sachsen, Sachsen-Anhalt und Thüringen lehnen die geplante Abschaffung der Rente nach 45 Beitragsjahren ab. Kretschmer, Schulze und Vogt fordern, die besonderen Realitäten im Osten zu berücksichtigen. Damit stellen sie sich gegen einen wichtigen Teil der geplanten Rentenreform der Bundesregierung und provozieren einen Konflikt mit Kanzler Merz. In Südeuropa kämpfen Feuerwehrkräfte weiter gegen sich ausbreitende Waldbrände, die von Trockenheit und Wind angefacht werden. Dazu kommt große Hitze. Während sich die Lage an Frankreichs Atlantikküste und in der Region um Madrid deutlich entspannte, rückten Einsatzkräfte auf Kreta und in der Türkei zu neuen Bränden aus.
4: Besonders betroffen ist die auch bei Touristen beliebte Provinz Antalya. Dort kämpfen die Einsatzkräfte gegen 3 verschiedene Waldbrände. Vor allem der starke Wind erschwert die Löscharbeiten. Touristen sind aber vorerst nicht in Gefahr. Auch in den nächsten Tagen soll es windig bleiben. Zudem ist es heiß und trocken. Der Forstminister mahnte, die Bevölkerung müsse unter den Umständen besonders vorsichtig sein. Dem Minister zufolge entsteht ein Großteil der Brände nicht im Wald, sondern springt auf ihn über. Aus Istanbul, Miriam Schmidt.
2: Die 40-Grad-Marke ist gestern gleich an mehreren Orten in Deutschland geknackt worden. Den höchsten Wert meldet der Deutsche Wetterdienst mit 40,5 Grad aus Bernburg an der Saale in Sachsen-Anhalt. Dahinter folgen 40,4 Grad im bayerischen Kitzingen und 40,2 Grad in Ohlsbach in Baden-Württemberg. Damit wurde in den 3 Bundesländern ein neuer Hitzerekord für den Juli aufgestellt.
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1: Ein Welthit made in Baden-Württemberg. Dieser Song darf auf keiner guten Party fehlen. Guido von Narcotic. Der Song bringt die gute Laune nach vorne, aber in dem Song dreht sich eigentlich alles um die Vergangenheit. Wolfgang Schrödel und seine Bandkollegen kommen aus Sinsheim und in dem Song geht es um eine gescheiterte Beziehung. Schrödels einzige Frage lautete 1996: Warum hat es mit uns nicht funktioniert? Zwar war der Song schnell geschrieben, aber erstmals wollte kein Label die Jungs unter Vertrag nehmen. Irgendwann haben sie es dann doch geschafft und der Rest ist deutsche Musikgeschichte. 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
1: Nach einer bewölkten Nacht mit Tiefsttemperaturen von bis zu 16 Grad wird der Freitag schön sommerlich. Wir freuen uns zum Start auf 23 Grad in Villingen und Flötzlingen, 21 Grad in Bullerdingen und 22 Grad in Tuttlingen. Wir erwarten im Laufe des Tages Höchsttemperaturen von bis zu 32 Grad.
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2: Ich bin Uli Reitinger. Der von den USA initiierte Friedensrat hat laut US-Präsident Trump eine Vereinbarung zur vollständigen Entwaffnung der islamistischen Hamas im Gazastreifen erzielt. Die israelischen Streitkräfte würden nach Abschluss der Entwaffnung abziehen, schrieb Trump auf Truth Social. Das sei ein monumentaler Schritt hin zu dauerhaftem Frieden. Die Hamas soll laut US-Kreisen der Entwaffnung und Entmilitarisierung des Gazastreifens zugestimmt haben. Eine internationale Stabilisierungstruppe soll in Zukunft gemeinsam mit einer neuen palästinensischen Polizei für Sicherheit sorgen. Das Leben in Deutschland hat sich im Juli wieder stärker verteuert. Die Verbraucherpreise lagen um 2,8% über dem Niveau des Vorjahresmonats. Das zeigen erste Schätzungen des Statistischen Bundesamts.
3: Der Tankrabatt ist ausgelaufen. Der Iran-Krieg treibt die Preise an den Ölmärkten aber weiterhin nach oben. Entsprechend müssen Autofahrer an der Tankstelle wieder tiefer in die Tasche greifen. Und auch die Lebensmittelpreise sind im Juli leicht angestiegen. Für Dienstleistungen wie Restaurantbesuche oder Reisen mussten die Menschen fast 3% mehr ausgeben. Besserung ist laut den Experten nicht in Sicht. Deswegen gehen sie davon aus, dass die Europäische Zentralbank den Leitzins zum zweiten Mal in diesem Jahr anheben wird, um so die Inflation einzudämmen. Fiona Reinhardt, Nachrichtenredaktion.
2: In Südeuropa kämpfen Feuerwehrkräfte weiter gegen sich ausbreitende Waldbrände, die von Trockenheit und Wind angefacht werden. Dazu kommt große Hitze. Während sich die Lage an Frankreichs Atlantikküste und in der Region um Madrid deutlich entspannte, rückten Einsatzkräfte auf Kreta und in der Türkei zu neuen Bränden aus.
4: Dichte Rauchschwaden der Waldbrände auf Kreta und in der Türkei ziehen kilometerweit über das Mittelmeer. Auf Kreta mussten mehr als 8000 Urlauber ihre Hotels und Ferienunterkünfte verlassen und in Sicherheit gebracht werden. Orkanartige Winde machen den Einsatz der Feuerwehr zum Kampf gegen die Naturgewalten. Erst zum Wochenende soll der Wind nachlassen. Aus Athen, Takis Zafos.
2: Nach der WM-Boykottdrohung von Europa lehnt auch der für Nord- und Mittelamerika sowie die Karibik zuständige Kontinentalverband CONCACAF die Investorenpläne von FIFA-Boss Infantino ab. Gegen die Stimmen der Europäer und aus Nord- und Mittelamerika dürfte es für Infantino schwierig werden, seine Pläne durchzubekommen.
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1: Es ist endlich Freitag. Euch einen wunderschönen guten Morgen. Und heute ist nicht nur Freitag, sondern heute ist auch der Tag der außergewöhnlichen Instrumente. Schickt mir doch mal eine Sprachnachricht an die 0172 577 1677. Welche Instrumente habt ihr denn gelernt? Und in Donau-Eschingen ist schon jemand wach.
2: Hi, ich bin Jessica und meine Eltern wollten damals gerne, dass ich möglichst verschiedene Instrumente lerne. Somit habe ich ein Tasten-, ein Zupf-, ein Blas- und ein Streichinstrument gelernt, und zwar Klavier, Gitarre, Cello und Saxophon.
1: Wow, Hut ab! Dankeschön, Jessica! Und ihr könnt gerne nachlegen. Welche Instrumente spielt ihr? Schickt mir auch eine Sprachnachricht. Jetzt aber erstmal Ultravox hier für euch zum Wachwerden an diesem Freitagmorgen.

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0: Wunderschönen guten Morgen hier bei Antenne 1 Neckarburg. Rock und Pop und wie immer an dieser Stelle zum Wachwerden wird erstmal gratuliert. So gehört sich das zum Start in den Tag. Also allen Geburtstagskindern Happy Birthday und zu euch gehören auch ein paar Promis. Zum einen Cece Cat, die wird heute 62. Bill Berry von R.E.M. wird 68. Und auch er hätte heute Geburtstag gefeiert.
1: Ich? Sie? Nein, doch. Oh.
0: Louis de Funès wäre 112 Jahre geworden. Ich wünsche einen schönen Start in diesen Tag. Guten Morgen zusammen. Sweat.

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3: Der Freitagmorgen startet teilweise bewölkt. 20 Grad sind es aktuell in Triberg, 22 Grad in Villingendorf und Trossingen und in Bachheim sind es 23 Grad. Im Laufe des Tages steigen die Höchstwerte auf bis zu 32 Grad an und morgen bleibt die Wetterlage ähnlich.
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4: Ich bin Dirk Zeitler. Der von den USA initiierte sogenannte Friedensrat hat laut US-Präsident Trump eine Vereinbarung zur vollständigen Entwaffnung der islamistischen Hamas im Gazastreifen erzielt. Das sei ein monumentaler Schritt hin zu dauerhaftem Frieden und Sicherheit, schrieb Trump auf seiner Plattform Truth Social.
5: Die Hamas hatte eine Abgabe ihrer Waffen bisher strikt abgelehnt, aber nun werden nach den Worten Trumps nicht nur die Hamas, sondern alle islamistischen Gruppen im Gazastreifen entwaffnet. Eine internationale Stabilisierungstruppe soll in Kooperation mit der palästinensischen Polizei die Sicherheit der Bewohner gewährleisten. Und Israel muss nicht länger Terroranschläge aus dem Gazastreifen befürchten, wenn alles gut geht. Israel soll im Gegenzug alle israelischen Streitkräfte abziehen nach der Entwaffnung. Aus den USA, Tina Eck.
4: Wirtschaftsministerin Reiche drängt auf weitere Reformen, um die deutsche Wirtschaft wieder auf Kurs zu bringen. Wir müssen das Reformpaket, was vor dem Sommer beschlossen wurde, unbedingt umsetzen. Das ist ein erster Anfang, sagte Reiche.
6: Reiche holt zum Rundumschlag aus, es ist wie eine Rede zur Lage der Nation. Das Reformpaket, von dem Reiche spricht, ist riesig. Es beinhaltet eine Rentenreform, Maßnahmen zum Bürokratieabbau, eine Entlastung der Steuerzahler und die Förderung von Zukunftsbranchen. Und trotzdem sagt Reiche, das reicht nicht für ein selbsttragendes Wachstum. Denn die Unternehmen stehen weiter unter massivem Druck. Aus Berlin, Uli Rattinger.
4: Deutschland schwitzt. Der Deutsche Wetterdienst verzeichnete gestern Temperaturen über 40 Grad. Es gab mehrere Länderrekorde für den Juli, aber keinen neuen bundesweiten Hitzehöchstwert. Den höchsten vorläufigen Wert meldete der Deutsche Wetterdienst mit 40,5 Grad aus Bernburg an der Saale in Sachsen-Anhalt. Nach der WM-Boykottdrohung der europäischen Verbände hat FIFA-Präsident Infantino den nächsten Rückschlag hinnehmen müssen. Auch der für Nord- und Mittelamerika sowie die Karibik zuständige Kontinentalverband CONCACAF lehnt die Investorenpläne ab. Damit positionieren sich auch die drei WM-Gastgeber USA, Mexiko und Kanada gegen Infantino, der den 211 Mitgliedsverbänden Einnahmen in vierfacher Höhe in Aussicht gestellt hat. Gegen die Stimmen der Europäer und aus Nord- und Mittelamerika dürfte es für Infantino schwierig werden, eine Mehrheit zu erreichen.
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7: Mit Lukas Schröder, guten Morgen. Wer als Verein in Tuttlingen investieren möchte, kann dafür Unterstützung von der Stadt beantragen. Die Frist endet am 15. September. Ohne Kostenplan, Finanzierung und weitere Unterlagen läuft da allerdings nichts. Bereits begonnene Maßnahmen sind ausgeschlossen. Und von heute bis Sonntag läuft eine Bundeswehrübung im Bodenseekreis. Rund 600 Soldaten wollen davor Langenargen die Landung mit dem Fallschirm im Bodensee trainieren. Dafür sollen zwei Transportflugzeuge vom Flughafen Friedrichshafen starten. Auch Fahrzeuge und Boote kommen da zum Einsatz.
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8: Auf den Straßen sieht's gut aus. Wir haben keine Meldungen für euch. Euch eine gute Fahrt.
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8: Blitzeranhänger B27 Rottweil Richtung Neufahr. Dann eine auf der B33 Donaueschingen Richtung St. Georgen Höhe Villingen am McDonald's. Und ein Blitzeranhänger steht auch zwischen Blumenberg und Aulfingen am Stadel. Meldet uns Staus und Blitzer gerne per WhatsApp an die 0172 577 16 77.
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9: Guten Morgen, es ist endlich Freitag, sogar der letzte Monat. Dann starten wir schon in den August. Kommt erstmal gut rein in den Tag. Heute übrigens am 31.07. auch. Das Jubiläum des Boykotts der Beatles, das ist genau 60 Jahre her, im Jahr 66. Da haben sie nämlich behauptet, beliebter zu sein als Jesus. Und es gab einen ganz großen Aufschrei und Aufruf bei den Rundfunkanstalten, die Beatles nicht mehr zu spielen. Das wurde dann schnell beiseite gelegt. Mehr aus der Musikgeschichte gleich im Tagebuch der großen Hits.

0: Der Passenger, das ist Iggy Pop hier bei Antenne 1 Neckarburg Rock und Pop. Guten Morgen zusammen, willkommen im letzten Freitag des Julis. Ich bin Susanka.
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2: 31. Juli 1997. The Verve steigen mit Bittersweet Symphony.

Aufstehen, Kaffee machen, kurz ein kleines Frühstück zwischen die Zähne klemmen und mit dem Auto 20 Minuten zur Arbeit fahren. Dort 8 Stunden arbeiten. Das immer gleiche übrigens. Dokumente scannen, Sachen eintragen, bis der Tag rum ist. Dann heim, essen, Fernsehen, schlafen und dann beginnt der Kreislauf von vorn. Es ist langweilig, aber es ist eben auch das Leben von vielen von uns. Irgendwie so ein bisschen bitter, aber auch süß. Bittersweet eben. So zumindest sieht das die Band The Verve, die genau deswegen einen Song schreibt über das eintönige und immer gleiche bittersweete Leben. Als Grundgerüst samplen sie dafür eine Streicherpassage von einem alten Song der Rolling Stones. Der Rechtsstreit darüber zieht sich einige Monate hin, bis man sich einigt und einem

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0: 0172 577 1677. Schönen guten Morgen, mit wem spreche ich denn?
1: Hier ist der Michael aus Rosenfeld, hi.
0: Hi Michael. Michael, Rock und Flop der Woche. Wir gucken ja immer freitags mal zurück. Was war denn so das Beste, also Rock, und was war so das Blödste für dich in dieser Woche? Überleg mal.
1: Also ich war auf Mallorca gewesen, da bin ich öfter so das Jahr über, und es ist momentan einfach super krass heiß, also kannst du dir nicht vorstellen.
0: Ehrlich?
1: Du gehst wirklich aus dem Flughafen raus und hast schon die Schweißperlen auf der Stirn. Das Wasser ist überhaupt keine Abkühlung, das hat mittlerweile auch schon über 30 Grad.
0: Oh,
1: die
0: Gott,
1: Restaurants,
0: okay,
1: machen später aus. Du kannst wirklich noch nach Mitternacht ins Meer gehen und es ist immer noch viel zu heiß. Du kannst auch nicht lüften. Gut, und dann kommst du zurück nach Deutschland und dann wird es hier genauso heiß.
0: Ja, super, das ist Doppelflop.
1: Das ist Doppelflop, da hättest du auch gerade da unten bleiben können. Da habe ich wenigstens eine Klimaanlage gehabt im Zimmer.
0: Ach, super. Und was ist Rock für dich? Was war super?
1: Ich habe mich tatsächlich um meine Steuererklärung gekümmert. Das klingt erstmal nicht nach Rock, aber ich bin froh, dass ich das erledigt habe. Es ist ja bald Abgabetermin.
0: Es ist heute Abgabetermin. Heute, Leute.
1: Ist, ja, stimmt. Ja, es ist
0: genau.
1: Heute Abgabetermin, aber sie ist gegeben. Also von daher, ich,
0: okay,
1: bin total safe und gehe jetzt mal schön ins Wochenende. Hoffentlich auch ohne Post vom Finanzamt.
0: Sehr gut. Perfekt. Dann dir noch ein schönes Wochenende. Bis bald.
1: Danke, euch auch.

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17: Der Freitagmorgen startet teilweise bewölkt. 20 Grad sind es aktuell in Triberg, 22 Grad in Villingendorf und Trossingen und in Bachheim sind es 23 Grad. Im Laufe des Tages steigen die Höchstwerte auf bis zu 32 Grad an und morgen bleibt die Wetterlage ähnlich.
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18: Mit Lukas Schröder, schönen guten Morgen. Im Kreis Tuttlingen wird das Angebot für Tests auf sexuell übertragbare Infektionen erweitert. Ab morgen bietet das Gesundheitsamt zusätzlich dienstags von 10 bis 14 Uhr eine offene Sprechstunde an. Die Beratung und die Tests sind anonym, kostenlos und auch ohne Termin möglich. Auf dem Druckzentrum-Gelände in Villingen-Schwenningen entsteht gerade der Sommersound VS. Bis heute Abend richten die Teams noch Bühne, Technik und Backstage-Bereich fertig ein. Mit Vincent Weiss, Uriah Heep und Howard Carpendale stehen drei Top-Acts auf dem Programm. Die Veranstalter rechnen wieder mit mehreren tausenden Besuchern. Und wer mit dem Auto auf den Weg in den Urlaub ist, gerade auch in den Nächten, sollte von heute bis Montag etwas mehr Zeit einplanen, denn die Autobahn GmbH erneuert den Asphalt sowie die Abdichtung von zwei Bauwerken auf der Überleitung von der A8 aus Karlsruhe kommend auf die A81 in Richtung Würzburg. Das Ganze ist auch in Verbindung mit den Vollsperrungen der Oströhre im Engelbergtunnel. Also, falls ihr da in Richtung Norden fahren möchtet, plant da auf jeden Fall etwas mehr Zeit ein.
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6: Auf den Straßen sieht's gut aus. Wir haben keine Meldungen für euch. Euch eine gute Fahrt.
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6: Blitzeranhänger B27, Rottweil Richtung Neufra. Dann einer auf der B33, Donau-Eschingen Richtung St. Georgen, Höhe Villingen am McDonald's. Und ein Blitzeranhänger steht auch zwischen Blumenberg und Aulfingen am Stadel. Meldet uns. Staus und Blitzer gerne per WhatsApp an die 0172 577 16 77.
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7: Auf geht's in diesen Freitag. Schönen guten Morgen zusammen. Und wir schicken euch zum Sommersound VS zu Uriah Heep. Da haben wir Karten verschenkt. Wenn ihr keine bekommen habt, ihr kriegt noch welche an der Abendkasse. Also informiert euch mal vorher. Da geht bestimmt noch was. Und gleich mehr dazu nach Rainbow. Since You've Been Gone. Und hier ist die Little River Band mit Night Owls.

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0: Das ist der Freitagmorgen. Schönen Start in den Tag wünsche ich gleich. Tina Turner und Private Dancer.
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2: Mit Jenny Lukacs. Hallo, Lust auf Rock? Oder doch eher Pop?
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2: Das Sommersound Festival in Villingen-Schwenningen beim Druckzentrum steht an. Dieses Wochenende habt ihr die Chance auf ein facettenreiches Open-Air-Konzert hier in unserer Region. Hier ist sicherlich für jeden etwas dabei. Freitag haben wir zum Beispiel Vincent Weiss auf der Bühne und am Sonntag ist es Howard Carpendale. Unser persönliches Highlight ist, wer denn auch sonst, Uriah Heep. Urgesteine des Rocks performen für euch eure liebsten Klassiker. Viele waren sehr interessiert an den Uriah Heep-Tickets, die wir für euch hatten. Und ihr habt fleißig teilgenommen. Danke dafür. Wir wollten wissen von euch, warum genau ihr dieses Highlight für euren Sommer braucht. Und ihr habt gesagt:
4: Mein Freund Frankie und ich sind Kinder der 70er und mit Uriah Heep aufgewachsen.
5: Bin jetzt gerade noch auf dem Mähdrescher, höre euch, sobald ich irgendwo auf dem Mähdrescher gehe. Und ich würde gerne mit meiner Steffi zu dem Konzert hingehen.
6: Ich sollte diese Karten für Uriah Heep unbedingt gewinnen, weil ich habe am 30.07. Geburtstag und das wäre eine mega Überraschung für mich.
2: Für Kurzentschlossene übrigens gibt es auch noch Tickets an der Abendkasse vor Ort. Wer weiß, vielleicht sieht man sich ja dann dort.
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0: Euch einen wunderschönen guten Morgen zusammen. Heute nicht nur der Freitag, sondern es ist auch der Tag der außergewöhnlichen Instrumente. Und ich frage auch euch, welche Instrumente könnt ihr denn vielleicht? Aus Donau-Eschingen hat jemand eine Sprachnachricht geschickt.
1: Hi, ich bin Jessica und meine Eltern wollten damals gerne, dass ich möglichst verschiedene Instrumente lerne. Somit habe ich ein Tasten-, ein Zupf-, ein Blas- und ein Streichinstrument gelernt. Und zwar Klavier, Gitarre, Cello und Saxophon.
0: Hut ab, Jessica. Könnt ihr nachlegen, es müssen ja auch nicht so viele sein, welches Instrument spielt ihr? Schickt auch eine Sprachnachricht an die 0172 577 1677. Hier ist Antenne 1 Neckarburg, Rock und Pop. Guten Morgen zusammen.
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1: Der Freitagmorgen startet teilweise bewölkt. 20 Grad sind es aktuell in Triberg, 22 Grad in Villingendorf und Rossingen und in Bachheim sind es 23 Grad. Im Laufe des Tages steigen die Höchstwerte auf bis zu 32 Grad an und morgen bleibt die Wetterlage ähnlich.
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2: Ich bin Dirk Zeitler. Der von den USA initiierte sogenannte Friedensrat hat laut US-Präsident Trump eine Vereinbarung zur vollständigen Entwaffnung der islamistischen Hamas im Gazastreifen erzielt. Das sei ein monumentaler Schritt hin zu dauerhaftem Frieden und Sicherheit, schrieb Trump.
3: Die Hamas hatte eine Abgabe ihrer Waffen bisher strikt abgelehnt, aber nun werden nach den Worten Trumps nicht nur die Hamas, sondern alle islamistischen Gruppen im Gazastreifen entwaffnet. Eine internationale Stabilisierungstruppe soll in Kooperation mit der palästinensischen Polizei die Sicherheit der Bewohner gewährleisten. Und Israel muss nicht länger Terroranschläge aus dem Gazastreifen befürchten, wenn alles gut geht. Israel soll im Gegenzug alle israelischen Streitkräfte abziehen nach der Entwaffnung. Aus den USA, Tina Eck.
2: Heute ist für viele der Tag, an dem sie ihre Steuererklärung abgeben müssen. Experten raten, sich an den Stichtag zu halten, denn es droht mehr als nur eine Mahnung.
4: Wer seine Steuererklärung zu spät abgibt, muss mit einem Zuschlag rechnen. Der beträgt 0,25% der festgesetzten Steuer, mindestens aber 25 Euro pro verspäteten Monat. Außerdem kann das Finanzamt die Steuerschuld schätzen und das fällt erfahrungsgemäß selten zugunsten der Betroffenen aus. Wer die Erklärung zeitnah nachreicht oder aktiv Kontakt mit dem Finanzamt aufnimmt, kann die Zuschläge oft reduzieren oder ganz verhindern. Thomas Bremser, Nachrichtenredaktion.
2: Deutschland schwitzt. Der Wetterdienst verzeichnete gestern Temperaturen über 40 Grad. Es gab mehrere Länderrekorde für den Juli, aber keinen neuen bundesweiten Hitzehöchstwert. Den höchsten vorläufigen Wert meldete der Deutsche Wetterdienst mit 40,5 Grad aus Bernburg an der Saale in Sachsen-Anhalt. Dahinter folgte das bayerische Kitzingen und Ohlsbach in Baden-Württemberg. Nach der WM-Boykottdrohung der europäischen Verbände hat FIFA-Präsident Infantino den nächsten Rückschlag hinnehmen müssen. Auch der für Nord- und Mittelamerika sowie die Karibik zuständige Kontinentalverband lehnt die Investorenpläne ab. Gegen die Stimmen der Europäer und aus Nord- und Mittelamerika dürfte es für Infantino schwierig werden, eine Mehrheit zu erreichen.
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5: Mit Lukas Schröder, guten Morgen. Wer als Verein in Tuttlingen investieren möchte, kann dafür Unterstützung von der Stadt beantragen. Die Frist endet am 15. September. Ohne Kostenplan, Finanzierung und weitere Unterlagen läuft da allerdings nichts. Bereits begonnene Maßnahmen sind ausgeschlossen. Und von heute bis Sonntag läuft eine Bundeswehrübung im Bodenseekreis. Rund 600 Soldaten wollen davor Langenargen die Landung mit dem Fallschirm im Bodensee trainieren. Dafür sollen zwei Transportflugzeuge vom Flughafen Friedrichshafen starten. Auch Fahrzeuge und Boote kommen da zum Einsatz.
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6: Guten Morgen wünsche ich euch. Was schafft man in 4 Stunden? In 4 Stunden ist man zum Beispiel von Rottweil am Gardasee gelandet oder auch in Salzburg. Kann man schaffen. Aber es gibt jemand Verrücktes, der hat mal ein 4-stündiges Konzert gespielt. Wer das war und mehr dazu nach den nächsten beiden Hits. Guten Morgen zusammen.

0: The Heat Is On gehört zum Soundtrack von Beverly Hills Cop. Schönen guten Morgen, ich bin Susanka. Kommt gut in diesen Tag.
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2: Mit Jenny Lukacs. Hallo. 4 Stunden, 6 Minuten, 33 Songs und am Ende wollten die Fans immer noch nicht nach Hause. Tja, Bruce Springsteen hat 2012 in Helsinki eben Rockgeschichte geschrieben. Mit 62 Jahren spielte The Boss das längste Konzert seiner Karriere. Ein Marathon, bei dem selbst die Zugaben fast schon ein ganzes eigenes Konzert wären.

33 Songs standen auf der Setlist, von Klassikern wie Born to Run, Dancing in the Dark oder The Rising bis hin zu echten Fanwünschen, die Springsteen spontan übrigens von Schildern im Publikum einfach übernommen hat. Und als wäre das nicht genug, gab es vor dem eigentlichen Konzert für die Fans vor dem Stadion sogar noch einen kleinen Akustikauftritt obendrauf. Das muss man sich auch erstmal vorstellen. Rund 40.000 Menschen waren dabei und am Ende waren sich sehr viele einig. Das war nicht einfach nur ein Konzert, das war ein Rock-Marathon. Bis heute gilt der Abend in Helsinki als einer der legendärsten Auftritte von Bruce Springsteen. Und genau deshalb trägt er seinen Spitznamen The Boss wohl völlig zurecht. 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

endlich Freitag, egal was man vorhat. Das Aufstehen fällt heute einfach leichter als an jedem anderen Tag. Guten Morgen zusammen. Ich bin Susanka, ihr hört Antenne 1 Neckarburg, Rock und Pop. Und jetzt kriegt ihr eine der erfolgreichsten Solokünstlerinnen. Sie hat mit 40 Millionen verkauften Exemplaren ein absolutes Erfolgsalbum hingelegt. Ist auch damit eine der erfolgreichsten weiblichen Künstler und schafft es einfach, Country zu mischen mit Pop und Rock. Hier ist Shania Twain, That Don't Impress Me Much. Und damit schönen Start in den Tag.

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11: Infomercial. Wer eine Ausbildung sucht, ist noch nicht zu spät dran. Abenita Hayreddini, Sie sind Berufsberaterin bei der Agentur für Arbeit Rottweil-Villingen-Schwenningen. Es heißt, viele Ausbildungsplätze sind schon vergeben. Stimmt das?
12: Klar, es sind schon viele Plätze vergeben, weil es auch die Bewerbungsfristen gibt. Daher empfiehlt es sich grundsätzlich, mindestens ein Jahr im Vorfeld mit der Ausbildungssuche zu beginnen. Aber es gibt auch jetzt noch die Chance, im Herbst bei uns in der Region mit einer Ausbildung durchzustarten. Wir können Ratsuche also noch freie Angebote vermitteln. Und falls der Wunschberuf nicht dabei sein sollte, helfen wir auch dabei, die ein oder andere Alternative zu erarbeiten.
11: Was raten Sie Eltern und Erziehenden, wenn Ihr Kind aktuell noch keinen Plan für den Herbst hat?
12: Jugendliche, die jetzt die Schule beendet haben, sollten unbedingt einen Termin bei der Berufsberatung machen. Gerne auch gemeinsam mit den Eltern. Wir sind auch in den Sommerferien da und auf mein-beruf.de können Sie direkt einen Termin vereinbaren. Die Berufsberatung ist übrigens kostenlos und für alle offen.
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13: Der Freitagmorgen startet teilweise bewölkt. 20 Grad sind es aktuell in Triberg, 22 Grad in Villingendorf und Rossingen und in Bachheim sind es 23 Grad. Im Laufe des Tages steigen die Höchstwerte auf bis zu 32 Grad an und morgen bleibt die Wetterlage ähnlich.
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14: Mit Lukas Schröder, schönen guten Morgen. Im Kreis Tuttlingen wird das Angebot für Tests auf sexuell übertragbare Infektionen erweitert. Ab morgen bietet das Gesundheitsamt zusätzlich dienstags von 10 bis 14 Uhr eine offene Sprechstunde an. Die Beratung und die Tests sind anonym, kostenlos und auch ohne Termin möglich. Auf dem Druckzentrum-Gelände in Villingen-Schwenningen entsteht gerade der Sommersound VS. Bis heute Abend richten die Teams noch Bühne, Technik und Backstage-Bereich fertig ein. Mit Vincent Weiss, Uriah Heep und Howard Carpendale stehen 3 Top-Acts auf dem Programm. Die Veranstalter rechnen wieder mit mehreren tausenden Besuchern. Und wer mit dem Auto auf den Weg in den Urlaub ist, gerade auch in den Nächten, sollte von heute bis Montag etwas mehr Zeit einplanen, denn die Autobahn GmbH erneuert den Asphalt sowie die Abdichtung von 2 Bauwerken auf der Überleitung von der A8 aus Karlsruhe kommend auf die A81 in Richtung Würzburg. Das Ganze ist auch in Verbindung mit den Vollsperrungen der Oströhre im Engelbergtunnel. Also, falls ihr da in Richtung Norden fahren möchtet, plant da auf jeden Fall etwas mehr Zeit ein.
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4: Guten Morgen wünsche ich euch. Wir schicken euch ja morgen zu Uriah Heep beim Sommersound in Villingen-Schwenningen. Wenn ihr keine Tickets bekommen habt, schaut mal an der Abendkasse, gibt's mit Sicherheit noch welche. Und wir reden gleich nochmal drüber nach den nächsten beiden Hits.

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0: Die Foo Fighters, hier ist Antenne 1 Neckarburg Rock und Pop. Ich wünsche einen schönen Start in den Tag, gleich mit Black Sabbath und Paranoid.
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2: Mit Jenny Lukacs, hallo, Lust auf Rock? Oder doch eher Pop?
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2: Das Sommer Sound Festival in Villingen-Schwenningen beim Druckzentrum steht an. Dieses Wochenende habt ihr die Chance auf ein facettenreiches Open-Air-Konzert hier in unserer Region. Hier ist sicherlich für jeden etwas dabei. Freitag haben wir zum Beispiel Vincent Weiss auf der Bühne und am Sonntag ist es Howard Carpendale. Unser persönliches Highlight ist, wer denn auch sonst, Uriah Heep. Urgesteine des Rocks performen für euch eure liebsten Klassiker. Viele waren sehr interessiert an den Uriah Heep-Tickets, die wir für euch hatten. Und ihr habt fleißig teilgenommen. Danke dafür. Wir wollten wissen von euch, warum genau ihr dieses Highlight für euren Sommer braucht. Und ihr habt gesagt:
4: Mein Freund Frankie und ich sind Kinder der 70er und mit Uriah Heep aufgewachsen.
5: Bin jetzt gerade noch auf dem Mähdrescher, höre ich, sobald ich irgendwo auf dem Mähdrescher gehe. Und ich würde gerne mit meiner Steffi zu dem Konzert hingehe.
6: Ich sollte diese Karten für Uriah Heep unbedingt gewinnen, weil ich habe am 30.07. Geburtstag und das wäre eine mega Überraschung für mich.
2: Für Kurzentschlossene übrigens gibt es auch noch Tickets an der Abendkasse vor Ort. Wer weiß, vielleicht sieht man sich ja dann dort.
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0: Wunderschönen guten Morgen hier bei Antenne 1 Neckarburg. Rock und Pop und wie immer an dieser Stelle zum Wachwerden wird erstmal gratuliert. So gehört sich das zum Start in den Tag. Also allen Geburtstagskindern Happy Birthday und zu euch gehören auch ein paar Promis. Zum einen Cece Cat, die wird heute 62. Bill Berry von R.E.M. wird 68. Und auch er hätte heute Geburtstag gefeiert.
1: Ich? Sie? Nein. Doch. Oh.
0: Louis de Funès wäre 112 Jahre geworden. Ich wünsche einen schönen Start in diesen Tag. Guten Morgen zusammen.
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1: Der Freitagmorgen startet teilweise bewölkt. 20 Grad sind es aktuell in Triberg, 22 Grad in Villingendorf und Rossingen und in Bachheim sind es 23 Grad. Im Laufe des Tages steigen die Höchstwerte auf bis zu 32 Grad an und morgen bleibt die Wetterlage ähnlich.
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2: Ich bin Dirk Zeitler. Der von den USA initiierte Friedensrat hat laut US-Präsident Trump eine Vereinbarung zur vollständigen Entwaffnung der islamistischen Hamas im Gazastreifen erzielt. Die israelischen Streitkräfte würden nach Abschluss der Entwaffnung abziehen, schrieb Trump. Die Hamas soll laut US-Kreisen der Entwaffnung und Entmilitarisierung des Gazastreifens zugestimmt haben. Eine internationale Stabilisierungstruppe soll in Zukunft gemeinsam mit einer neuen palästinensischen Polizei für Sicherheit sorgen. Heute ist für viele der Tag, an dem sie ihre Steuererklärung abgeben müssen. Experten raten, sich an den Stichtag zu halten, denn es droht mehr als nur eine Mahnung.
3: Wer seine Steuererklärung zu spät abgibt, muss mit einem Zuschlag rechnen. Der beträgt 0,25% der festgesetzten Steuer, mindestens aber 25 Euro pro verspäteten Monat. Außerdem kann das Finanzamt die Steuerschuld schätzen und das fällt erfahrungsgemäß selten zugunsten der Betroffenen aus. Wer die Erklärung zeitnah nachreicht oder aktiv Kontakt mit dem Finanzamt aufnimmt, kann die Zuschläge oft reduzieren oder ganz verhindern. Thomas Bremser, Nachrichtenredaktion.
2: Gestern ist die 40-Grad-Marke gleich an mehreren Orten in Deutschland geknackt worden. Den höchsten vorläufigen Wert meldete der Deutsche Wetterdienst mit 40,5 Grad aus Bernburg an der Saale in Sachsen-Anhalt. Dahinter folgten Kitzingen in Bayern und Olsbach in Baden-Württemberg.
4: In den drei Bundesländern Sachsen-Anhalt, Bayern und Baden-Württemberg war es in einem Juli noch nie so heiß. Der bundesweite All-Time-Hitzerekord blieb dagegen unangetastet. Er liegt bei 41,8 Grad, gemessen in diesem Jahr Ende Juni in Möckern-Drewitz in Sachsen-Anhalt. Diese Hitzewelle vom 18. bis 28. Juni war historisch. An 467 von 488 Stationen registrierte der Wetterdienst Allzeit- oder Monatsrekorde. Uli Reitinger, Nachrichten. Redaktion.
2: Nach der WM-Boykottdrohung der europäischen Verbände hat FIFA-Präsident Infantino den nächsten Rückschlag hinnehmen müssen. Auch der für Nord- und Mittelamerika sowie die Karibik zuständige Kontinentalverband lehnt die Investorenpläne ab. Gegen die Stimmen der Europäer und aus Nord- und Mittelamerika dürfte es für Infantino schwierig werden, eine Mehrheit zu erreichen.
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5: Mit Lukas Schröder, guten Morgen. Wer als Verein in Tuttlingen investieren möchte, kann dafür Unterstützung von der Stadt beantragen. Die Frist endet am 15. September. Ohne Kostenplan, Finanzierung und weitere Unterlagen läuft da allerdings nichts. Bereits begonnene Maßnahmen sind ausgeschlossen. Und von heute bis Sonntag läuft eine Bundeswehrübung im Bodenseekreis. Rund 600 Soldaten wollen davor Langenargen die Landung mit dem Fallschirm im Bodensee trainieren. Dafür sollen zwei Transportflugzeuge vom Flughafen Friedrichshafen starten. Auch Fahrzeuge und Boote kommen da zum Einsatz.
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6: Auf den Straßen in der Region ist es ruhig. Ihr habt freie Fahrt.
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6: B523 Schwenningen Richtung Tuningen wird geblitzt bei der Abfahrt Mühlhausen. Hier ist 80 erlaubt und in Villingen in der Riedgasse steht ebenfalls ein Blitzer. Dann gibt es noch Blitzeranhänger B27 Rottweil Richtung Neufra. Außerdem an der Ortsdurchfahrt Harthausen. Hier ist eine 30er-Zone und in Rottweil in der Balinger Straße. Hier ist Tempo 50. Wenn ihr noch Staus oder Blitzer habt, dann schickt sie uns per WhatsApp direkt ins Studio an die 0172 577 16 77.
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7: Euch einen schönen guten Morgen. Heute vor 60 Jahren, nämlich am 31. Juli 66, gab es den großen Beatles-Boykott. Sie haben nämlich damals in einer Tageszeitung behauptet, sie seien beliebter als Jesus. Die Rundfunkanstalten in Großbritannien haben dann gestreikt und zum Boykott aufgerufen. Das hat aber nicht lange gedauert. Mehr zur Geschichte aus Rock und Pop gleich im Tagebuch der großen Hits nach den nächsten beiden Hits.

0: Girls, guten Morgen. Das ist der Freitag. Mit Schwung geht's rein in diesen Tag. Ich bin Susanka.
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2: 31. Juli 1997. The Verve steigen mit Bittersweet Symphony in die Charts ein.

morgens aufstehen, Kaffee machen, kurz ein kleines Frühstück zwischen die Zähne klemmen und mit dem Auto 20 Minuten zur Arbeit fahren. Dort 8 Stunden arbeiten. Das immer gleiche übrigens. Dokumente scannen, Sachen eintragen, bis der Tag rum ist. Dann heim, essen, Fernsehen, schlafen und dann beginnt der Kreislauf von vorn. Es ist langweilig, aber es ist eben auch das Leben von vielen von uns. Irgendwie so ein bisschen bitter, aber auch süß. Bittersweet eben. So zumindest sieht das die Band The Verve, die genau deswegen einen Song schreibt über das eintönige und immer gleiche bittersweete Leben. Als Grundgerüst samplen sie dafür eine Streicherpassage von einem alten Song der Rolling Stones. Der Rechtsstreit darüber zieht sich einige Monate hin, bis man sich einigt und einem der

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0: 0172 577 1677. Schönen guten Morgen, mit wem spreche ich denn?
1: Hier ist der Michael aus Rosenfeld, hi.
0: Hi Michael. Michael, Rock und Flop der Woche. Wir gucken ja immer freitags mal zurück. Was war denn so das Beste, also Rock, und was war so das Blödste für dich in dieser Woche? Überleg mal.
1: Also ich war auf Mallorca gewesen, da bin ich öfter so das Jahr über und es ist momentan einfach super krass heiß, also kannst du dir nicht vorstellen.
0: Ehrlich?
1: Du gehst wirklich aus dem Flughafen raus und hast schon die Schweißperlen auf der Stirn. Das Wasser ist überhaupt keine Abkühlung, das hat mittlerweile auch schon über 30 Grad.
0: Oh,
1: die
0: Restaurants
1: machen später aus. Du kannst wirklich noch nach Mitternacht ins Meer gehen und es ist immer noch viel zu heiß. Du kannst auch nicht lüften. Gut, und dann kommst du zurück nach Deutschland und dann wird es hier genauso heiß.
0: Ja, super, das ist Doppelflop.
1: Das ist Doppelflop, da hättest du auch gerade da unten bleiben können. Da habe ich wenigstens eine Klimaanlage gehabt im Zimmer.
0: Ah, super. Und was ist Rock für dich? Was war super?
1: Ich habe mich tatsächlich um meine Steuererklärung gekümmert. Das klingt erstmal nicht nach Rock, aber ich bin froh, dass ich das erledigt habe. Es ist ja bald Abgabetermin.
0: Es ist heute Abgabetermin. Heute, Leute.
1: Es ist, es ist heute Abgabetermin, aber sie ist gegeben. Also von daher, ich bin total safe und gehe jetzt mal schön ins Wochenende. Hoffentlich auch ohne Post vom Finanzamt.
0: Sehr gut. Perfekt, dann dir noch ein schönes Wochenende. Bis bald.
1: Danke, euch auch.

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10: Der Freitagmorgen startet teilweise bewölkt. 20 Grad sind es aktuell in Triberg, 22 Grad in Villingendorf und Rossingen und in Bachheim sind es 23 Grad. Im Laufe des Tages steigen die Höchstwerte auf bis zu 32 Grad an und morgen bleibt die Wetterlage ähnlich.
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11: Mit Lukas Schröder, schönen guten Morgen. Im Kreis Tuttlingen wird das Angebot für Tests auf sexuell übertragbare Infektionen erweitert. Ab morgen bietet das Gesundheitsamt zusätzlich dienstags von 10 bis 14 Uhr eine offene Sprechstunde an. Die Beratung und die Tests sind anonym, kostenlos und auch ohne Termin möglich. Auf dem Druckzentrum-Gelände in Villingen-Schwenningen entsteht gerade der Sommersound VS. Bis heute Abend richten die Teams noch Bühne, Technik und Backstage-Bereich fertig ein. Mit Vincent Weiss, Uriah Heep und Howard Carpendale stehen 3 Top-Acts auf dem Programm. Die Veranstalter rechnen wieder mit mehreren tausenden Besuchern. Und wer mit dem Auto auf den Weg in den Urlaub ist, gerade auch in den Nächten, sollte von heute bis Montag etwas mehr Zeit einplanen, denn die Autobahn GmbH erneuert den Asphalt sowie die Abdichtung von 2 Bauwerken auf der Überleitung von der A8 aus Karlsruhe kommend auf die A81 in Richtung Würzburg. Das Ganze ist auch in Verbindung mit den Vollsperrungen der Oströhre im Engelbergtunnel. Also, falls ihr da in Richtung Norden fahren möchtet, plant da auf jeden Fall etwas mehr Zeit ein.
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7: Auf den Straßen in der Region ist es ruhig. Ihr habt freie Fahrt.
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7: B523 Schwenningen Richtung Tuningen wird geblitzt bei der Abfahrt Mühlhausen. Hier ist 80 erlaubt und in Villingen in der Riedgasse steht ebenfalls ein Blitzer. Dann gibt es noch Blitzeranhänger B27 Rottweil Richtung Neufra. Außerdem an der Ortsdurchfahrt Harthausen. Hier ist eine 30er-Zone und in Rottweil in der Balinger Straße. Hier ist Tempo 50. Wenn ihr noch Staus oder Blitzer habt, dann schickt sie uns per WhatsApp direkt ins Studio an die 0172 577 16 77.
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12: Ich wünsche einen wunderschönen guten Morgen. In 4 Stunden, was schafft man da? In 4 Stunden fliegt zum Beispiel die Raumstation ISS einmal um die Erde. Es gibt aber auch einen Künstler, der in 4 Stunden ein komplettes Konzert gespielt hat. Und das war damals zumindest ein richtiger Rekord. Und ist wirklich außergewöhnlich. Wer das war, das hört ihr gleich nach den nächsten beiden Hits.

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0: Das ist der Freitagmorgen hier bei Antenne 1 Neckarburg. Rock und Pop, ich bin Susanka und gleich kriegt ihr Bruce Springsteen. Und apropos Bruce Springsteen.
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2: Mit Jenny Lukacs. Hallo. 4 Stunden, 6 Minuten, 33 Songs und am Ende wollten die Fans immer noch nicht nach Hause. Tja, Bruce Springsteen hat 2012 in Helsinki eben Rockgeschichte geschrieben. Mit 62 Jahren spielte The Boss das längste Konzert seiner Karriere. Ein Marathon, bei dem selbst die Zugaben fast schon ein ganzes eigenes Konzert wären.

33 Songs standen auf der Setlist, von Klassikern wie Born to Run, Dancing in the Dark oder The Rising bis hin zu echten Fanwünschen, die Springsteen spontan übrigens von Schildern im Publikum einfach übernommen hat. Und als wäre das nicht genug, gab es vor dem eigentlichen Konzert für die Fans vor dem Stadion sogar noch einen kleinen Akustikauftritt obendrauf. Das muss man sich auch erstmal vorstellen. Rund 40.000

0: So, jetzt kriegt ihr wieder das Rockmusiker-Zitat des Tages. Das ist immer so meine letzte Amtshandlung hier bei Antenne 1 Neckarburg. Rock und Pop. Diesmal kommt es von Joe Walsh von den Eagles, der Folgendes gesagt hat. Achtung. Ich habe mein Gedächtnis verloren. Den Rest habe ich vergessen. Bitte vergesst nicht, dass Freitag ist. Also ganz entspannt rein in diesen Tag. Und ich wünsche euch einen kurzen Weg ins Wochenende, damit wir uns frisch am Montag wieder hören ab 5.30 Uhr. Bis dahin, schönes Wochenende schon mal.
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3: Zum Wochenendstart haben wir weiterhin angenehm warmes Wetter. Die Temperaturen liegen gerade bei ungefähr 28 Grad in Furtwangen und 30 Grad in Rosenfeld. In Schildach und Speichingen sind es 29 Grad und morgen bleibt das Wetter relativ ähnlich mit Höchsttemperaturen von bis zu 28 Grad.
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4: Ich bin Dirk Zeitler. In gleich drei Bundesländern sind gestern Hitzerekorde gemessen worden. Da wird viel über den Schutz vor solch extremen Temperaturen diskutiert. Die weitaus meisten Menschen in Deutschland sind der Ansicht, dass hierzulande nicht genug dafür getan werde. Im ZDF-Politbarometer hielten 83% der Befragten den Hitzeschutz für unzureichend.
5: Parks und Grünanlagen, schattenspendende Bäume an den Straßen, Trinkbrunnen, entsiegelte Flächen und die Öffnung kühler öffentlicher Räume wie Bibliotheken. All das kann helfen, die Gluthitze in der Stadt erträglicher zu machen. Nur klappt das nach Ansicht der meisten derzeit nicht sonderlich gut. Gerade mal jeder Zehnte hält den Hitzeschutz hierzulande für ausreichend. Gleichzeitig wächst die Sorge vor weiteren Wetterextremen in der Zukunft. Rund 3/4 der Befragten geht davon aus, dass es in den nächsten Jahren häufiger zu Hitzewellen, Dürren und Hochwasser kommt. Tanja Wagner, Nachrichtenredaktion.
4: Der von den USA initiierte Friedensrat hat laut US-Präsident Trump eine Vereinbarung zur vollständigen Entwaffnung der islamistischen Hamas im Gazastreifen erzielt. Die israelischen Streitkräfte würden nach Abschluss der Entwaffnung abziehen, schrieb Trump. Die Hamas soll laut US-Kreisen der Entwaffnung und Entmilitarisierung des Gazastreifens zugestimmt haben. Verbraucherinnen und Verbraucher in Deutschland haben jetzt das Recht auf Reparatur von Geräten. Der Bundestag hatte das Gesetz zur Förderung der Reparatur von Waren bereits Ende Juni beschlossen. Heute tritt es in Kraft.
6: Ob Waschmaschinen, Handys oder E-Bikes, wer elektrische Geräte herstellt, ist mit dem neuen Gesetz dazu verpflichtet, die Produkte während der üblichen Lebensdauer zu reparieren, und zwar zu einem angemessenen Preis. Außerdem müssen die Geräte ab jetzt so gebaut werden, dass man sie auch reparieren kann. Vor allem Smartphones wurden ja zuletzt häufig so hergestellt, dass sich der Akku gar nicht austauschen lässt. Mit dem neuen Gesetz setzt die Bundesregierung eine Richtlinie der Europäischen Union um. Damit sollen Verbraucherrechte gestärkt und Elektroschrott reduziert werden. Fiona Reinhardt, Nachrichtenredaktion.
4: Nach der WM-Boykottdrohung der europäischen Verbände hat FIFA-Präsident Infantino den nächsten Rückschlag hinnehmen müssen. Auch der für Nord- und Mittelamerika sowie die Karibik zuständige Kontinentalverband lehnt die Investorenpläne ab. Gegen die Stimmen der Europäer und aus Nord- und Mittelamerika dürfte es für Infantino schwierig werden, eine Mehrheit zu erreichen.
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7: Mit Lukas Schröder, guten Morgen. Wer als Verein in Tuttlingen investieren möchte, kann dafür Unterstützung von der Stadt beantragen. Die Frist endet am 15. September. Ohne Kostenplan, Finanzierung und weitere Unterlagen läuft da allerdings nichts. Bereits begonnene Maßnahmen sind ausgeschlossen. Und von heute bis Sonntag läuft eine Bundeswehrübung im Bodenseekreis. Rund 600 Soldaten wollen davor Langenargen die Landung mit dem Fallschirm im Bodensee trainieren. Dafür sollen zwei Transportflugzeuge vom Flughafen Friedrichshafen starten. Auch Fahrzeuge und Boote kommen da zum Einsatz.
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8: Auf den Straßen in der Region ist es ruhig. Ihr habt freie Fahrt.
2: Achtung, den neuesten Blitzer.
8: B523 Schwenningen Richtung Tuningen wird geblitzt bei der Abfahrt Mühlhausen. Hier ist 80 erlaubt. Und in Villingen in der Riedgasse steht ebenfalls ein Blitzer. Dann gibt es noch Blitzeranhänger B27 Rottweil Richtung Neufra. Außerdem an der Ortsdurchfahrt Harthausen. Hier ist eine 30er-Zone und in Rottweil in der Balinger Straße. Hier ist Tempo 50. Wenn ihr noch Staus oder Blitzer habt, dann schickt sie uns per WhatsApp direkt ins Studio an die 0172 577 1677.
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1: Mit Hans-Peter Matthes aus Tuttlingen. Viel hat und wird sich da verändern in dieser so für uns alle bewegenden Zeit. Die große Solidarität so vieler ist immer wieder ein hoffnungsvolles Zeichen. Die ganze Situation bietet uns aber auch Gelegenheit zu einer Kurskorrektur. Wollen wir so weitermachen wie bisher oder wollen wir wieder mehr Lebensqualität für alle Menschen, mehr Muße statt ständiges Wachstum, mehr Ausgleich statt Mangel und Verschwendung? Über ein neues Miteinander ins Gespräch zu kommen, bringt etwas in Bewegung. Gesellschaftliche und religiöse Themen, die nicht mehr menschenfreundlich waren, stellte Jesus damals in Frage, aber immer mit der Verheißung Gottes: Siehe, nun mache ich etwas Neues. Schon sprießt es. Merkt ihr es nicht?

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13: Auf den Straßen in der Region ist es ruhig. Ihr habt freie Fahrt.
0: Achtung, den neuesten Blitzer.
13: B523 Schwenningen Richtung Tuningen wird geblitzt. Bei der Abfahrt Mühlhausen, hier ist 80 erlaubt. Und in Villingen in der Riedgasse steht ebenfalls ein Blitzer. Dann gibt es noch Blitzeranhänger B27 Rottweil Richtung Neufra. Außerdem an der Ortsdurchfahrt Harthausen. Hier ist eine 30er-Zone und in Rottweil in der Balinger Straße. Hier ist Tempo 50. Wenn ihr noch Staus oder Blitzer habt, dann schickt sie uns per WhatsApp direkt ins Studio an die 0172 577 16 77.
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1: Wir sind kurz vor den Ferien und nicht nur dann, sondern auch am Wochenende benutzen wir öfter mal die Bahn. Und eine Frage, die man sich doch immer wieder stellt: Warum haben die Züge der Deutschen Bahn eigentlich so häufig Verspätungen? Und da frage ich jemanden, der sich wahrscheinlich damit auskennt, vom Verkehrsclub Deutschland, Alexander Kas Elias. Hallo, schönen guten Tag.
2: Schönen guten Tag, Frau Kröger.
1: Können Sie uns die Frage direkt mal beantworten? Also bei mir war es jetzt zum Beispiel so, ich würde gerne meine Kinder zur Oma schicken übers Wochenende. Die sind 14 und 9 und ich habe Angst, weil sie über Mannheim fahren müssen und umsteigen, dass da bestimmt doch wieder eine Verspätung ist. Dann stehen sie irgendwo auf den Gleisen und das wird dann nicht funktionieren. Warum hat die Bahn denn wirklich immer wieder Verspätung?
2: Da gibt es nicht den einen Grund, warum die Deutsche Bahn und alle Züge, die auf dem Netz der Deutschen Bahn fahren, auch immer wieder Verspätung haben. Zum einen ist das eben lange Zeit die vernachlässigte Sanierung. Zum anderen auch der fehlende Neu- und Ausbau, gerade an Knoten. Also gerade der Knoten Mannheim soll ja ausgebaut werden. Da fehlt aber leider gerade genau die Finanzierung. Wenn man nicht genug Infrastruktur hat, kann man eben auch nicht Züge, die jetzt mal verspätet sind, auf dem Nebengleis parken etc. Und gerade in den Knoten, wo alle Züge einfahren und ausfahren müssen, um die Stadt zu bedienen, ist das immer schwierig. Zum anderen stellt auch die Deutsche Bahn selber leider immer mal wieder Züge nicht rechtzeitig bereit, hat Personalmangel etc., weswegen Züge nicht bereitgestellt werden können. Das passiert allerdings auch anderen Bahnen. Und letztlich, wenn Sie mal eine Verspätung haben auf einer Strecke, wo also ein Zug verspätet ist, haben Sie natürlich das Problem, wenn der Zug dann sowieso Verspätung hat und alle Züge, die dahinter fahren, nicht ausweichen können, bekommen die natürlich auch eine Verspätung.
1: Ja, vielen Dank. Das war doch schon mal ganz aufschlussreich. Und dann hoffen wir das Beste, dass sich das irgendwann alles etwas entspannt und ein bisschen zuverlässiger wird. Bis dahin sind wir einfach drauf angewiesen und müssen damit leben, denke ich mal.
2: Wir setzen uns als VZD für eine bessere Bahn ein. Wir hoffen, dass wir da endlich mal vorankommen.
1: Ja.
2: Und ja, ich teile das mit Ihnen und danke Ihnen für das Gespräch.
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1: Zum Wochenendstart haben wir weiterhin angenehm warmes Wetter. Die Temperaturen liegen gerade bei ungefähr 28 Grad in Furtwangen und 30 Grad in Rosenfeld. In Schildach und Speichingen sind es 29 Grad und morgen bleibt das Wetter relativ ähnlich mit Höchsttemperaturen von bis zu 28 Grad.
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2: Ich bin Dirk Zeitler. In gleich drei Bundesländern sind gestern Hitzerekorde gemessen worden. Da wird viel über den Schutz vor solch extremen Temperaturen diskutiert. Die weitaus meisten Menschen in Deutschland sind der Ansicht, dass hierzulande nicht genug dafür getan werde. Im ZDF-Politbarometer hielten 83% der Befragten den Hitzeschutz für unzureichend. Während sich die Waldbrandlage in Frankreich und Spanien entspannt, ist die Situation in Griechenland und der Türkei weiter angespannt. Die von hoher Trockenheit und Hitze begünstigten Brände werden vom kräftigen Wind weiter angefacht und machen der Feuerwehr sehr zu schaffen.
3: Besonders auf Kreta treiben teils orkanartige Winde die Flammen immer wieder an und machen die Löscharbeiten zu einem echten Kraftakt. Hoffnung macht der Wetterbericht. Der Wind soll im Laufe des Abends nachlassen, dann könnten endlich auch Löschflugzeuge wieder sicher zum Einsatz kommen. Aus Athen, Takis Zafos.
2: Verbraucherinnen und Verbraucher in Deutschland haben jetzt das Recht auf Reparatur von Geräten. Der Bundestag hatte das Gesetz zur Förderung der Reparatur von Waren bereits Ende Juni beschlossen. Heute tritt es in Kraft.
4: Ob Waschmaschinen, Handys oder E-Bikes, wer elektrische Geräte herstellt, ist mit dem neuen Gesetz dazu verpflichtet, die Produkte während der üblichen Lebensdauer zu reparieren, und zwar zu einem angemessenen Preis. Außerdem müssen die Geräte ab jetzt so gebaut werden, dass man sie auch reparieren kann. Vor allem Smartphones wurden ja zuletzt häufig so hergestellt, dass sich der Akku gar nicht austauschen lässt. Mit dem neuen Gesetz setzt die Bundesregierung eine Richtlinie der Europäischen Union um. Damit sollen Verbraucherrechte gestärkt und Elektroschrott reduziert werden. Fiona Reinhardt, Nachrichtenredaktion.
2: Nach der WM-Boykottdrohung der europäischen Verbände hat FIFA-Präsident Infantino den nächsten Rückschlag hinnehmen müssen. Auch der für Nord- und Mittelamerika sowie die Karibik zuständige Kontinentalverband lehnt die Investorenpläne ab. Gegen die Stimmen der Europäer und aus Nord- und Mittelamerika dürfte es für Infantino schwierig werden, eine Mehrheit zu erreichen.
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5: Mit Christine Bonfert. Die letzten Hitzetage haben auch bei uns in der Region die Wald- und Wiesenbrandgefahr deutlich gesteigert. Deshalb sind bereits im Schwarzwald-Baar-Kreis und in den Landkreisen Tuttlingen und Freudenstadt die Grillplätze gesperrt. In Villingen-Schwenningen sind zusätzlich jetzt auch Kerzen auf Gräbern verboten. Und Lebensmittelkontrolleure haben in Baden-Württemberg im vergangenen Jahr weniger Betriebe geschlossen. Allerdings wurden 2025 auch weniger kontrolliert. Insgesamt haben die Kontrolleure rund 60.000 Betriebe überprüft. Bei 86% war alles in Ordnung. Wenn es Probleme gab, ging es in fast zwei Dritteln der Fälle um mangelnde Hygiene.
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6: Auf den Straßen in der Region ist es ruhig, ihr habt freie Fahrt.
0: Achtung, den neuesten Blitzer.
6: B523 Schwenningen Richtung Tuningen wird geblitzt bei der Abfahrt Mühlhausen. Hier ist 80 erlaubt und in Villingen in der Riedgasse steht ebenfalls ein Blitzer. Dann gibt es noch Blitzeranhänger B27 Rottweil Richtung Neufra. Außerdem an der Ortsdurchfahrt Harthausen. Hier ist eine 30er-Zone und in Rottweil in der Balinger Straße. Hier ist Tempo 50. Wenn ihr noch Staus oder Blitzer habt, dann schickt sie uns per WhatsApp direkt ins Studio an die 0172 577 1677.
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1: Die Schulferien stehen vor der Tür und damit nicht nur die Erholung, sondern zu der muss man erstmal kommen. Man fährt ja oft mit dem Auto in den Urlaub und da ist die große Frage, oh mein Gott, wann gibt's denn da wohl wieder Stau? Ich habe einen echten Fachmann jetzt hier bei mir an der Leitung und zwar Julian Häusler vom ADAC Württemberg. Hallo.
2: Hallo.
1: Können Sie mir vielleicht schon mal sagen, welche Tage sich besonders gut und welche besonders schlecht sich eignen, um loszufahren?
2: Also wer die Möglichkeit hat, sollte möglichst das erste Ferienwochenende meiden. Das war letztes Jahr das staureichste Wochenende der gesamten Ferienzeit. Also vielleicht da eher nicht fahren, wenn es geht. Viel besser wäre es dann die Woche danach, zum Beispiel unter der Woche irgendwie Montag, Dienstag, Mittwoch. Das sind dann relativ ruhige Tage. Da gibt es auch weniger Berufsverkehr, weil eben viele Menschen dann schon in den Ferien oder im Urlaub sind. Unbedingt vermeiden sollte man den Freitag. Das war sogar der staureichste Tag des Jahres im letzten Jahr. Ja. Da gab es nur an dem Freitag vor den Sommerferien 759 Kilometer Stau in ganz Baden-Württemberg. Und da möchte eigentlich dieses Jahr wahrscheinlich niemand drinstehen.
1: Gibt es auch Uhrzeiten, die besonders ungünstig oder günstig sind?
2: Ja, das kann man sich eigentlich denken. Also so tagsüber so 10 bis 16 Uhr sind die Hauptreisezeiten, gerade am Samstag, am Sonntag auch. Also wer da unterwegs ist, muss eigentlich damit rechnen. Das haben viele andere Menschen auch vor. Ja. Wenn man an den Tagen nichts ändern kann, kann man vielleicht an der Zeit ein bisschen was steuern. Das heißt, möglichst früh morgens vor 8 Uhr schon losfahren oder dann abends so nach 18, 19 Uhr. Da ist dann deutlich weniger als so in den Kernzeiten tagsüber.
1: Muss ich jetzt als E-Autofahrer vielleicht noch was anderes beachten?
2: Wenn viele Leute unterwegs sind, sind auch viele E-Autos da und dann kann es sein, dass die Ladesäule voll ist, dass man da warten muss. Also das sollte man schon im Hinterkopf behalten und nicht immer damit rechnen, dass die definitiv dann frei ist. Es gibt leider auch dann, dass Ladesäulen falsch eingetragen sind oder defekt sind, wenn man dann vor Ort hinkommt. Also da wäre ein Tipp, immer Alternativen auch im Kopf haben und nicht so irgendwie auf die letzten Prozent Akkuladung hinfahren, dass man dann nicht noch zusätzlich schwitzt bei der Hitze, weil man Stress hat, dass der Akku leer wird. Also da ein bisschen Puffer einplanen und flexibel sein.
1: Julian Häusler vom ADAC Württemberg, vielen Dank für das Gespräch.
2: Ja, Ihnen auch eine schöne Zeit. Bis zum nächsten Mal.
1: Dankeschön.
2: Tschüss.
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9: Auf den Straßen in der Region ist es ruhig. Ihr habt freie Fahrt.
0: Achtung, den neuesten Blitzer.
9: B523 Schwenningen Richtung Tuningen wird geblitzt bei der Abfahrt Mühlhausen. Hier ist 80 erlaubt. Und in Villingen in der Riedgasse steht ebenfalls ein Blitzer. Dann gibt es noch Blitzeranhänger B27 Rottweil Richtung Neufra. Außerdem an der Ortsdurchfahrt Harthausen. Hier ist eine 30er-Zone und in Rottweil in der Balinger Straße. Hier ist Tempo 50. Wenn ihr noch Staus oder Blitzer habt, dann schickt sie uns per WhatsApp direkt ins Studio an die 0172 577 16 77.
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1: Rockmusiker-Zitat des Tages kommt von Joe Walsh von den Eagles, der gesagt hat: Ich habe mein Gedächtnis verloren, den Rest habe ich vergessen. Vergessen hat nicht jeder. Zum Beispiel haben wir heute wieder Rock und Flop gespielt. Also was war das Beste in dieser Woche und was das Doofste? Schickt mir auch gerne jederzeit dazu eine Sprachnachricht an die 0172 577 16 77. Außerdem gratulieren wir heute zum Geburtstag einmal CeCe Catt wird 62, Bill Berry von R.E.M. wird 68 und er hier wäre 112 geworden heute.
2: Ich? Sie? Nein. Doch.
1: Oh. Louis de Finet, wir sagen Happy Birthday auch allen anderen Geburtstagskindern. Heute am Tag der außergewöhnlichen Instrumente und ich habe euch gefragt, welche Instrumente spielt ihr denn? 0172 577 16 77. Aus Donau-Eschingen hat sich jemand gemeldet.
3: Hi, ich bin Jessica und zwar Klavier, Gitarre, Cello und Saxophon.
1: Klingt sehr gut, genauso wie das Freitag ist. Ich wünsche euch jetzt schon mal ein schönes Wochenende und wir hören uns dann am Montag wieder.
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1: Zum Wochenendstart haben wir weiterhin angenehm warmes Wetter. Die Temperaturen liegen gerade bei ungefähr 28 Grad in Furtwangen und 30 Grad in Rosenfeld. In Schildach und Speichingen sind es 29 Grad und morgen bleibt das Wetter relativ ähnlich mit Höchsttemperaturen von bis zu 28 Grad.
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2: Ich bin Dirk Zeitler. Die Zahl der Arbeitslosen in Deutschland ist im Juli im Vergleich zum Vormonat um 71.000 gestiegen und hat damit die 3-Millionen-Marke überschritten. Das teilte die Bundesagentur für Arbeit in Nürnberg mit. Die Arbeitslosenquote stieg im Vergleich zum Vormonat um 0,2 Punkte auf 6,4%. In gleich drei Bundesländern sind gestern Hitzerekorde gemessen worden. Da wird viel über den Schutz vor solch extremen Temperaturen diskutiert. Die weitaus meisten Menschen in Deutschland sind der Ansicht, dass hierzulande nicht genug dafür getan werde. Im ZDF-Politbarometer hielten 83% der Befragten den Hitzeschutz für unzureichend.
3: Parks und Grünanlagen, schattenspende Bäume an den Straßen, Trinkbrunnen, entsiegelte Flächen und die Öffnung kühler öffentlicher Räume wie Bibliotheken. All das kann helfen, die Gluthitze in der Stadt erträglicher zu machen. Nur klappt das nach Ansicht der meisten derzeit nicht sonderlich gut. Gerade mal jeder Zehnte hält den Hitzeschutz hierzulande für ausreichend. Gleichzeitig wächst die Sorge vor weiteren Wetterextremen in der Zukunft. Tanja Wagner, Nachrichtenredaktion.
2: Nach der WM-Boykottdrohung der europäischen Verbände hat FIFA-Präsident Infantino den nächsten Rückschlag hinnehmen müssen. Auch der für Nord- und Mittelamerika sowie die Karibik zuständige Kontinentalverband lehnt die Investorenpläne ab.
4: Wir dürfen den Fußball nicht zum Spielball von Investoren machen. DFB-Präsident Neuendorf unterstreicht im Fernsehinterview die Drohung der Europäischen Fußballunion UEFA, notfalls an Weltmeisterschaften nicht mehr teilzunehmen. Zwar hat die FIFA erklärt, man respektiere die Bedenken, zurückgezogen hat der Weltverband seine umstrittenen Investorenpläne aber nicht. Doch nachdem sich nun auch der Verband für Nord- und Mittelamerika dagegen ausgesprochen hat, wird es eng für FIFA-Boss Infantino, noch eine Mehrheit dafür zu bekommen. Thomas Thonfeld, Sportredaktion.
2: Die Konsumentinnen und Konsumenten in Deutschland greifen zu verschiedenen Anlässen immer häufiger zu alkoholfreien Biersorten. Laut einer Jugov-Umfrage punktet alkoholfreies Bier vor allem im gesundheitlichen Kontext. Beim oder nach dem Sport wird es doppelt so häufig getrunken wie alkoholhaltiges Bier. Vor allem jüngere Menschen schätzen nach der körperlichen Betätigung die gebrauten Durstlöscher ohne Alkohol.
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5: Mit Christine Bonfert. Der Heuberg braucht mehr Strom. Allerdings stößt das Netz an seine Grenzen. Netze BW will deshalb das Stromnetz ausbauen und Übergangslösungen schaffen, damit neue Betriebe und Projekte trotzdem angeschlossen werden können. Geplant sind unter anderem der Ausbau der Umspannwerke in Großheim, Speichingen und Tuttlingen sowie stärkere Hochspannungsleitungen. Für Haushalte und kleinere Betriebe soll sich dadurch aber nichts ändern. Und bei uns in Baden-Württemberg gibt es einen neuen vorläufigen Hitzerekord für den Juli. In Ohlsbach im Ortenaukreis wurden gestern 40,2 Grad gemessen. Auch in Rheinfelden kletterte die Temperatur auf 40 Grad. Die Werte müssen noch vom Deutschen Wetterdienst offiziell bestätigt werden. Der bisherige Juli-Rekord in Baden-Württemberg lag bei 39,8 Grad und stammt aus dem Jahr 2019.
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6: Auf den Straßen in der Region ist es ruhig. Ihr habt freie Fahrt.
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6: B523 Schwenningen Richtung Tuningen wird geblitzt bei der Abfahrt Mühlhausen. Hier ist 80 erlaubt. Und in Villingen in der Riedgasse steht ebenfalls ein Blitzer. Dann gibt es noch Blitzeranhänger B27 Rottweil Richtung Neufra. Außerdem an der Ortsdurchfahrt Harthausen. Hier ist eine 30er-Zone und in Rottweil in der Balinger Straße. Hier ist Tempo 50. Wenn ihr noch Staus oder Blitzer habt, dann schickt sie uns per WhatsApp direkt ins Studio an die 0172 577 16 77.
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1: Mit Annika Schubert, schönen guten Tag. 3 Tage Live-Musik, Sommerfeeling und Festival-Vibes. 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

0: 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Älter, besser, lauter. Wir präsentieren euch das Konzert mit Uriah Heep diesen Samstag beim Sommersound VS ab 20 Uhr. Auf den Immenhöfen geht das Fest der Pferde wieder los in Donaueschingen. Von Mittwoch bis Sonntag erwartet euch Pferdesport vom Feinsten. Seht beim Springreiten die Profis von heute und bei der Fohlenpräsentation und der Versteigerung die Profis von morgen. Das Fest der Pferde auf den Immenhöfen in Donaueschingen, denn das Glück der Erde liegt auf dem Rücken der Pferde.
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14: Auf den Straßen in der Region ist es ruhig. Ihr habt freie Fahrt.
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14: B523 Schwenningen Richtung Tuningen wird geblitzt. Bei der Abfahrt Mühlhausen, hier ist 80 erlaubt. Und in Villingen in der Riedgasse steht ebenfalls ein Blitzer. Dann gibt es noch Blitzeranhänger B27 Rottweil Richtung Neufra. Außerdem an der Ortsdurchfahrt Harthausen. Hier ist eine 30er-Zone und in Rottweil in der Balinger Straße. Hier ist Tempo 50. Wenn ihr noch Staus oder Blitzer habt, dann schickt sie uns per WhatsApp direkt ins Studio an die 0172 577 16 77.
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Ich bin Jenny Lukacs, hallo. Über 30 Millionen Mal verkauft, eins der erfolgreichsten Alben weltweit. Die Dire Straits haben 1985 mit Brothers in Arms einen Meilenstein der Musikgeschichte geschaffen. Wochenlang auf Platz 1 der Charts und das direkt in mehreren Ländern, ob in Deutschland, Großbritannien oder den USA. Spannend ist das Album auch. Den Gitarrensound in Money for Nothing zum Beispiel, den verdanken wir eigentlich einem Fehler. Das Produktionsteam rund um Mark Knopfler und seinen Jungs hat vergessen, das Mikrofon für Marks Verstärker richtig einzustellen. Doch der Sound war am Ende dann genauso, wie der perfektionistische Mark ihn haben wollte. Im Hintergrund von Money for Nothing hört ihr übrigens Sting, der die Zeile I want my MTV singt. Natürlich ist das nicht der einzige Hit auf dem Album.

0: Walk of Life gehört zu den bekanntesten Songs der Dire Straits. Eigentlich hätte es die Nummer aber gar nicht auf der Platte Brothers in Arms schaffen sollen. Der Produzent Neil Dorfman war dagegen. Die Band hat ihn zum Glück umgestimmt und eine Nummer, die werden wir auch nie vergessen. Brothers in Arms, der gleichnamige Song zum Album, beschäftigt sich mit dem Thema Krieg und Militär. Es geht darum, wie sinnlos Krieg eigentlich ist. Ein Thema, das nicht aktueller sein könnte, und den Song Brothers in Arms spielen wir jetzt für euch.
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1: Zum Wochenendstart haben wir weiterhin angenehm warmes Wetter. Die Temperaturen liegen gerade bei ungefähr 28 Grad in Furtwangen und 30 Grad in Rosenfeld. In Schildach und Speichingen sind es 29 Grad und morgen bleibt das Wetter relativ ähnlich mit Höchsttemperaturen von bis zu 28 Grad.
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2: Ich bin Dirk Zeitler. Die Zahl der Arbeitslosen in Deutschland ist im Juli im Vergleich zum Vormonat um 71.000 gestiegen und hat damit jetzt knapp die 3-Millionen-Marke geknackt. Das teilte die Bundesagentur für Arbeit in Nürnberg mit.
3: Der Anstieg ist unter anderem mit der Jahreszeit zu erklären. Viele Unternehmen gehen in die Sommerpause, stellen oft erst danach wieder neu ein. Gleichzeitig gehen Ausbildungen zu Ende und Schülerinnen und Schüler suchen erst noch nach ihrem Abschluss nach der passenden Stelle. Die gute Nachricht, auch wenn es rund 28.000 Arbeitslose mehr gibt als im Vorjahresmonat, spricht das IFO-Institut davon, dass sich der Arbeitsmarkt gerade etwas stabilisiert. Oliver Urbanke, Nachrichtenredaktion.
2: Bei einer über Polen abgestürzten Rakete handelt es sich nach Angaben der Regierung in Warschau tatsächlich um einen russischen Marschflugkörper. Wir können mit voller Verantwortung bestätigen, dass es sich um eine russische CH-101-Rakete handelt, sagte Vizeverteidigungsminister Tomczyk. Dies sei ein Marschflugkörper, der potenziell sehr gefährlich sei und auch Atomsprengköpfe transportieren könne. Die Rakete sei beim Aufprall explodiert. Im Streit um mit künstlicher Intelligenz generierte Songs hat das Landgericht München I einer Klage der Musikverwertungsgesellschaft GEMA in weiten Teilen stattgegeben. Das US-Unternehmen Suno darf ohne Einwilligung der GEMA bestimmte Musikwerke nicht vervielfältigen oder vervielfältigen lassen, sagte die Vorsitzende Richterin. Dasselbe gelte für das Training der KI.
4: Konkret geht's um Atemlos, Daddy Cool und andere Songs. Mit diesen Liedern und mit Hilfe von KI hat das Tool neue Songs generiert. Aber die, sagt die GEMA, unterscheiden sich kaum vom Original. Stimmt nicht, sagt die Gegenseite, und die Songs würden noch nicht abgespeichert. Doch das Gericht hat nun das Urheberrecht gestärkt, auch von deutschen Künstlern. Die US-Firma kann allerdings noch Berufung einlegen. Claudia Wächter, Nachrichtenredaktion.
2: Die Menschen in Deutschland greifen zu verschiedenen Anlässen immer häufiger zu alkoholfreien Biersorten. Laut einer YouGov-Umfrage punktet alkoholfreies Bier vor allem im gesundheitlichen Kontext. Beim oder nach dem Sport wird es doppelt so häufig getrunken wie alkoholhaltiges Bier. Vor allem jüngere Menschen schätzen nach der körperlichen Betätigung die gebrauten Durstlöscher ohne Alkohol.
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5: Mit Christine Bonfert. Die letzten Hitzetage haben auch bei uns in der Region die Wald- und Wiesenbrandgefahr deutlich gesteigert. Deshalb sind bereits im Schwarzwald-Baar-Kreis und in den Landkreisen Tuttlingen und Freudenstadt die Grillplätze gesperrt. In Villingen-Schwenningen sind zusätzlich jetzt auch Kerzen auf Gräbern verboten. Und Lebensmittelkontrolleure haben in Baden-Württemberg im vergangenen Jahr weniger Betriebe geschlossen. Allerdings wurden 2025 auch weniger kontrolliert. Insgesamt haben die Kontrolleure rund 60.000 Betriebe überprüft. Bei 86% war alles in Ordnung. Wenn es Probleme gab, ging es in fast zwei Dritteln der Fälle um mangelnde Hygiene.
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6: Auf den Straßen in der Region ist es ruhig, ihr habt freie Fahrt.
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6: B523 Schwenningen Richtung Tuningen wird geblitzt bei der Abfahrt Mühlhausen. Hier ist 80 erlaubt und in Villingen in der Riedgasse steht ebenfalls ein Blitzer. Dann gibt es noch Blitzeranhänger B27 Rottweil Richtung Neufra. Außerdem an der Ortsdurchfahrt Harthausen. Hier ist eine 30er-Zone und in Rottweil in der Balinger Straße. Hier ist Tempo 50. Wenn ihr noch Staus oder Blitzer habt, dann schickt sie uns per WhatsApp direkt ins Studio an die 0172 577 16 77.
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10: Achtung, Kreis Rottweil auf der L177 zwischen Hart und Oberer Kirnbach. Hier ist aktuell in beide Richtungen gesperrt, da Löscharbeiten gerade noch andauern.
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10: Es blitzt auf der B523 Schwenningen Richtung Tuningen bei der Abfahrt Mühlhausen. Hier ist 80 erlaubt. Ein weiterer Blitzer steht beim Ortseingang Lackendorf, wenn man von Stetten kommt. Dann in Tuttlingen Richtung Tuningen Höhe Talheim auf der Brücke. Und hier ist 100 erlaubt. Und der letzte Blitzer, den ich hier für euch habe, steht in Villingen-Utzenbühl Richtung Villingen. Falls ihr uns weitere Staus oder Blitzer melden wollt, dann schreibt uns gerne per WhatsApp unter 0172 577 1677 und habt eine gute Fahrt.
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1: Mit Jenny Lukacs. Hallo. 4 Stunden, 6 Minuten, 33 Songs und am Ende wollten die Fans immer noch nicht nach Hause. Tja, Bruce Springsteen hat 2012 in Helsinki eben Rockgeschichte geschrieben. Mit 62 Jahren spielte The Boss das längste Konzert seiner Karriere. Ein Marathon, bei dem selbst die Zugaben fast schon ein ganzes eigenes Konzert wären.

0: 33 Songs standen auf der Setlist, von Klassikern wie Born to Run, Dancing in the Dark oder The Rising bis hin zu echten Fanwünschen, die Springsteen spontan übrigens von Schildern im Publikum einfach übernommen hat. Und als wäre das nicht genug, gab es vor dem eigentlichen Konzert für die Fans vor dem Stadion sogar noch einen kleinen Akustikauftritt obendrauf. Das muss man sich auch erstmal vorstellen. Rund 40.000 Menschen waren dabei und am Ende waren sich sehr viele einig. Das war nicht einfach nur ein Konzert, das war ein Rock-Marathon. Bis heute gilt der Abend in Helsinki als einer der legendärsten Auftritte von Bruce Springsteen. Und genau deshalb trägt er seinen Spitznamen The Boss wohl völlig zurecht.
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1: Zum Wochenendstart haben wir weiterhin angenehm warmes Wetter. Die Temperaturen liegen gerade bei ungefähr 28 Grad in Furtwangen und 30 Grad in Rosenfeld. In Schildach und Speichingen sind es 29 Grad und morgen bleibt das Wetter relativ ähnlich mit Höchsttemperaturen von bis zu 28 Grad.
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2: Ich bin Dirk Zeitler. Im weltweiten Streit um seine Investorenpläne hat FIFA-Präsident Infantino Berichten zufolge einen engen Vertrauten verloren. Der hochrangige FIFA-Berater Carlos Cordero trat aus Protest gegen das Vorhaben zurück, wie der Sender Sky News unter Verweis auf eine Stellungnahme meldet. Cordero betonte demnach, an den Plänen nicht beteiligt gewesen zu sein und diese entschieden abzulehnen. Die Zahl der Arbeitslosen in Deutschland ist im Juli im Vergleich zum Vormonat um 71.000 gestiegen und hat damit knapp die 3-Millionen-Marke geknackt. Das teilte die Bundesagentur für Arbeit in Nürnberg mit.
3: Der Anstieg ist unter anderem mit der Jahreszeit zu erklären. Viele Unternehmen gehen in die Sommerpause, stellen oft erst danach wieder neu ein. Gleichzeitig gehen Ausbildungen zu Ende und Schülerinnen und Schüler suchen erst noch nach ihrem Abschluss nach der passenden Stelle. Die gute Nachricht, auch wenn es rund 28.000 Arbeitslose mehr gibt als im Vorjahresmonat, spricht das IFO-Institut davon, dass sich der Arbeitsmarkt gerade etwas stabilisiert. Oliver Urbanke, Nachrichtenredaktion.
2: Im Streit um mit künstlicher Intelligenz generierte Songs hat das Landgericht München I einer Klage der Musikverwertungsgesellschaft GEMA in weiten Teilen stattgegeben. Das US-Unternehmen Suno darf ohne Einwilligung der GEMA bestimmte Musikwerke nicht vervielfältigen oder vervielfältigen lassen, sagte die Vorsitzende Richterin. Dasselbe gelte für das Training der KI.
4: Konkret geht's um Atemlos, Daddy Cool und andere Songs. Mit diesen Liedern und mit Hilfe von KI hat das Tool neue Songs generiert. Aber die, sagt die GEMA, unterscheiden sich kaum vom Original. Stimmt nicht, sagt die Gegenseite, und die Songs würden noch nicht abgespeichert. Doch das Gericht hat nun das Urheberrecht gestärkt, auch von deutschen Künstlern. Die US-Firma kann allerdings noch Berufung einlegen. Claudia Wächter, Nachrichtenredaktion.
2: Die Ölpreise sind nach Meldungen über zunehmende Schiffstransporte aus den Fördergebieten am Persischen Golf weiter gesunken. Zwar haben sich die USA und der Iran gestern erneut mit gegenseitigen Militärschlägen überzogen, Marktbeobachter wiesen aber darauf hin, dass der Schiffsverkehr durch die Straße von Hormuz in den vergangenen Tagen wieder zugenommen habe.
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5: Mit Christine Bonfert. Der Heuberg braucht mehr Strom. Allerdings stößt das Netz an seine Grenzen. Netze BW will deshalb das Stromnetz ausbauen und Übergangslösungen schaffen, damit neue Betriebe und Projekte trotzdem angeschlossen werden können. Geplant sind unter anderem der Ausbau der Umspannwerke in Großheim, Speichingen und Tuttlingen sowie stärkere Hochspannungsleitungen. Für Haushalte und kleinere Betriebe soll sich dadurch aber nichts ändern. Und bei uns in Baden-Württemberg gibt es einen neuen vorläufigen Hitzerekord für den Juli. In Ohlsbach im Ortenaukreis wurden gestern 40,2 Grad gemessen. Auch in Rheinfelden kletterte die Temperatur auf 40 Grad. Die Werte müssen noch vom Deutschen Wetterdienst offiziell bestätigt werden. Der bisherige Juli-Rekord in Baden-Württemberg lag bei 39,8 Grad und stammt aus dem Jahr 2019.
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6: Achtung, Kreis Rottweil auf der L177 zwischen Hart und Oberer Kirnbach. Hier ist aktuell in beide Richtungen gesperrt, da Löscharbeiten gerade noch andauern.
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6: Es blitzt auf der B523 Schwenningen Richtung Tuningen bei der Abfahrt Mühlhausen. Hier ist 80 erlaubt. Ein weiterer Blitzer steht beim Ortseingang Lackendorf, wenn man von Stetten kommt. Dann in Tuttlingen Richtung Tuningen Höhe Talheim auf der Brücke. Und hier ist 100 erlaubt. Und der letzte Blitzer, den ich hier für euch habe, steht in Villingen-Utzenbühl Richtung Villingen. Falls ihr uns weitere Staus oder Blitzer melden wollt, dann schreibt uns gerne per WhatsApp unter 0172 577 1677. Und habt eine gute Fahrt.
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1: 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Ein Misserfolg ist die Chance, es beim nächsten Mal besser zu machen. Henry Ford, Erfinder.

Ich habe eine Gefahrenmeldung für euch von der B31 Freiburg Richtung Donaueschingen. Zwischen Friedenweiler, Röthenbach und Löffingen, hier liegen Gegenstände rum. Fahrt da bitte vorsichtig. Euch eine gute Fahrt.

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12: Bitte vorsichtig fahren auf der B31 Freiburg Richtung Donaueschingen. Zwischen Friedenweiler, Röthenbach und Löffingen, hier liegen Gegenstände rum. Euch eine gute Fahrt.
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12: B523 Schwenningen Richtung Truningen, Höhe Abfahrt Mühlhausen, hier gilt Tempo 80. B523 Tuttlingen Richtung Truningen, Höhe Thalheim. In Villingen einer Utzenbühl Richtung Villingen-Rhein. Und wir haben noch einen Blitzer am Ortseingang Lackendorf von Stetten kommend. Meldet uns. Staus und Blitzer ist kostenlos unter der 0800 3x5 11 22.
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0: Hier ist ein kurzes Update von den Straßen. Eine Gefahrenmeldung von der A81 Stuttgart Richtung Singen. Zwischen Geisingen und Engen, hier haben wir einen Gegenstand. Auf der rechten Spur. Fahrt da bitte vorsichtig. Gute Fahrt.
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3: Rockmusiker-Zitat des Tages kommt von Joe Walsh von den Eagles, der gesagt hat, ich habe mein Gedächtnis verloren, den Rest habe ich vergessen. Vergessen hat nicht jeder. Zum Beispiel haben wir heute wieder Rock und Flop gespielt. Also was war das Beste in dieser Woche und was das Doofste? Schickt mir auch gerne jederzeit dazu eine Sprachnachricht an die 0172 577 1677. Außerdem gratulieren wir heute zum Geburtstag einmal CC Catt wird 62, Bill Berry von R.E.M. wird 68 und er hier wäre 112 geworden heute.
4: Ich? Sie? Nein. Doch. Oh.
3: Louis de Finet, wir sagen Happy Birthday auch allen anderen Geburtstagskindern. Heute am Tag der außergewöhnlichen Instrumente und ich habe euch gefragt, welche Instrumente spielt ihr denn? 0172 577 1677. Aus Donau-Eschingen hat sich jemand gemeldet.
5: Hi, ich bin Jessica und zwar Klavier, Gitarre, Cello und Saxophon.
3: Klingt sehr gut, genauso wie das Freitag ist. Ich wünsche euch jetzt schon mal ein schönes Wochenende und wir hören uns dann am Montag wieder.
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1: Zum Feierabend nimmt die Hitze wieder ab. Warm ist es aber trotzdem noch. Die Temperaturen liegen aktuell bei etwa 31 Grad in Bad Dürrheim und Alpisbach, 29 Grad in Aldingen und 30 Grad in Deislingen. Das Wochenende wird auch noch schön warm. Morgen zwar etwas bewölkt und deutlich kühler mit Höchsttemperaturen von bis zu 26 Grad.
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2: Ich bin David Riemer. FIFA-Präsident Infantino hat im Streit um seine Investorenpläne offenbar einen engen Vertrauten verloren. Der hochrangige Berater Cordero trat laut mehrerer Medien aus Protest zurück. Demnach erklärte Cordero, er lehne den geplanten Verkauf von Anteilen an der Fußball-WM entschieden ab. Zuvor hatten bereits mehrere Verbände Widerstand angekündigt. Nach den öffentlichen Äußerungen hätte Infantino für seine Pläne innerhalb der FIFA derzeit wohl keine Mehrheit mehr. Gute Nachrichten für Azubis. Wer in einem Betrieb mit Tarifvertrag lernt, verdient deutlich mehr als noch vor ein paar Jahren. Im Durchschnitt sind die Ausbildungsverträge im vergangenen Jahr um fast 7% gestiegen. Stärker als die normalen Löhne. Das haben Experten der Hans-Böckler-Stiftung errechnet.
3: Für die meisten bedeutet das, schon im ersten Lehrjahr gibt's mehr als 1.000 Euro pro Monat, also auch mehr als Studierende mit der maximalen BAföG-Förderung bekommen. Azubis sollen möglichst auf eigenen Beinen stehen, heißt das Ziel der Gewerkschafter. Aber es gibt auch große Unterschiede. Gut verdienen Azubis zum Beispiel im öffentlichen Dienst, in der Pflege, aber auch in der Baubranche. Im Friseurhandwerk dagegen gibt's deutlich weniger. Claudia Wächter, Nachrichtenredaktion.
2: In gleich drei Bundesländern sind gestern Hitzerekorde gemessen worden. Da wird viel über den Schutz vor solch extremen Temperaturen diskutiert. Die weitaus meisten Menschen in Deutschland sind der Ansicht, dass hierzulande nicht genug dafür getan werde. Im ZDF-Politbarometer halten 83% der Befragten den Hitzeschutz für unzureichend.
4: Parks und Grünanlagen, schattenspendende Bäume an den Straßen, Trinkbrunnen, entsiegelte Flächen und die Öffnung kühler öffentlicher Räume wie Bibliotheken. All das kann helfen, die Gluthitze in der Stadt erträglicher zu machen. Nur klappt das nach Ansicht der meisten derzeit nicht sonderlich gut. Gerade mal jeder Zehnte hält den Hitzeschutz hierzulande für ausreichend. Gleichzeitig wächst die Sorge vor weiteren Wetterextremen in der Zukunft. Tanja Wagner, Nachrichtenredaktion.
2: Die Zahl der Arbeitslosen in Deutschland ist im Juli im Vergleich zum Vormonat um 71.000 gestiegen und hat knapp die 3-Millionen-Marke überschritten. Das teilte die Bundesagentur für Arbeit in Nürnberg mit. Die Arbeitslosenquote stieg im Vergleich zum Vormonat um 0,2 Punkte auf 6,4%. Arbeitslosigkeit und Unterbeschäftigung nehmen vor allem aus jahreszeitlichen Gründen im Juli spürbar zu. Das sagte ein Agentursprecher.
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5: Mit Christine Bonfert. Die letzten Hitzetage haben auch bei uns in der Region die Wald- und Wiesenbrandgefahr deutlich gesteigert. Deshalb sind bereits im Schwarzwald-Baar-Kreis und in den Landkreisen Tuttlingen und Freudenstadt die Grillplätze gesperrt. In Villingen-Schwenningen sind zusätzlich jetzt auch Kerzen auf Gräbern verboten. Und Lebensmittelkontrolleure haben in Baden-Württemberg im vergangenen Jahr weniger Betriebe geschlossen. Allerdings wurden 2025 auch weniger kontrolliert. Insgesamt haben die Kontrolleure rund 60.000 Betriebe überprüft. Bei 86% war alles in Ordnung. Wenn es Probleme gab, ging es in fast zwei Dritteln der Fälle um mangelnde Hygiene.
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6: Eine Gefahrenmeldung von der A81 Stuttgart Richtung Singen. Zwischen Geisingen und Engen, hier haben wir einen Gegenstand auf der rechten Spur. Bitte vorsichtig fahren auf der B31 Freiburg Richtung Donaueschingen. Zwischen Friedenweiler, Röthenbach und Löffingen, hier liegen Gegenstände rum. Euch eine gute Fahrt.
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6: B523 Schwenningen Richtung Truningen, Höhe Abfahrt Mühlhausen, hier gilt Tempo 80. B523 Tuttlingen Richtung Truningen, Höhe Thalheim. Blitzgefährlich ist es auf der B27 Donaueschingen Richtung Schaffhausen. Kurz vor Blumberg an der Aral-Tankstelle. In Villingen einer Utzenbühl Richtung Villingen-Rhein. Und wir haben noch einen Blitzer am Ortseingang Lackendorf von Stetten kommend. Meldet uns. Staus und Blitzer ist kostenlos unter der 0800 3x die 5 11 22.
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1: Mit Jenny Lukacs. Hallo. Geht's euch auch so? Ihr steht in der Küche, das Fenster ist offen, es riecht richtig lecker nach Essen und auf einmal summt oder krabbelt es überall. Im Sommer haben wir nämlich nicht nur Besuch von unseren Freunden, sondern leider auch von ziemlich nervigen Mitessern. Und ich spreche nicht von den Mitessern auf der Nase. Die Klassiker sind natürlich Fruchtfliegen, das kennen wir sicherlich alle. Eine Schale mit reifen Bananen oder auch der Biomüll, der einen Tag zu lange steht und zack, sie sind da. Und wenn ihr gerade kocht und das Fenster offen habt, kommen gerne auch Abfall- oder Schmeißfliegen vorbei. Die riechen das Essen gefühlt schon von der anderen Straßenseite und denken sich, ja, da schaue ich doch mal vorbei. Am besten also Obst nicht ewig liegen lassen, den Biomüll regelmäßig rausbringen und Essen nicht unnötig offen stehen lassen. Ein Fliegengitter vorm Fenster wirkt übrigens oft wahre Wunder, das konnte ich jetzt selber auch feststellen. Und falls euch plötzlich kleine Motten durch die Küche flattern, die kommen meistens nicht durchs Fenster, sondern aus dem Vorratsschrank tatsächlich. Lebensmittelmotten reisen oft schon mit Mehl, Müsli, Reis oder Nüssen aus dem Supermarkt mit nach Hause. Dann heißt's leider Schrank kontrollieren, befallene Lebensmittel entsorgen und einmal gründlich sauber machen. Mit ein paar einfachen Tricks bleibt die Küche auch im Hochsommer ein Ort zum Kochen und nicht zum Krabbeln. 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
13: Zum Feierabend nimmt die Hitze wieder ab. Warm ist es aber trotzdem noch. Die Temperaturen liegen aktuell bei etwa 31 Grad in Bad Dürrheim und Alpirsbach, 29 Grad in Aldingen und 30 Grad in Deislingen. Das Wochenende wird auch noch schön warm. Morgen zwar etwas bewölkt und deutlich kühler mit Höchsttemperaturen von bis zu 26 Grad.
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14: Bitte vorsichtig fahren auf der B31 Freiburg Richtung Donaueschingen. Zwischen Friedenweiler, Röthenbach und Löffingen. Hier liegen Gegenstände rum. Euch eine gute Fahrt.
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14: B523 Schwenningen Richtung Truningen, Höhe Abfahrt Mühlhausen. Hier gilt Tempo 80. B523 Tuttlingen Richtung Truningen, Höhe Thalheim. Blitzgefährlich ist es auf der B27 Donaueschingen Richtung Schaffhausen. Kurz vor Blumberg an der Tankstelle in Villingen einer Utzenbühl Richtung Villingen-Rhein und wir haben noch einen Blitzer am Ortseingang Lackendorf von Stetten kommend. Meldet uns. Staus und Blitzer ist kostenlos unter der 0800 3x5 11 22.
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1: Zum Feierabend nimmt die Hitze wieder ab. Warm ist es aber trotzdem noch. Die Temperaturen liegen aktuell bei etwa 31 Grad in Bad Dürrheim und Alpisbach, 29 Grad in Aldingen und 30 Grad in Deislingen. Das Wochenende wird auch noch schön warm. Morgen zwar etwas bewölkt und deutlich kühler mit Höchsttemperaturen von bis zu 26 Grad.
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2: Ich bin David Riemer. Im Streit um die umstrittenen Investorenpläne der FIFA bekommt Präsident Gianni Infantino offenbar Gegenwind aus den eigenen Reihen. Sein enger Vertrauter Carlos Cordero ist aus Protest zurückgetreten, das berichten mehrere Medien.
3: Er könne bei den Investorenplänen nicht tatenlos zusehen, erklärte Infantino-Vertraute seinen Rückzug. Diese seien ein schlechtes Geschäft für die FIFA-Mitgliedsverbände und für die Zukunft des Fußballs. Für das Milliardenvorhaben des FIFA-Präsidenten bedeutet der Rückzug seines engen Vertrauten einen weiteren Rückschlag. Und da sich nach der UEFA nun auch der Fußballverband von Nord- und Mittelamerika gegen Infantinos Vorhaben gestellt hat, scheint der Plan ohnehin keine Zukunft mehr zu haben. Thomas Thonfeld, Sportredaktion.
2: Für Kanzler Merz ist es ein Gesamtkonzept, das umgesetzt werden muss. Für seine Sozialministerin sogar ein Gesamtkunstwerk, die geplante Rentenreform. Die Ostministerpräsidenten sehen das völlig anders. Sachsens Landeschef Kretschmer droht mit einem Nein im Bundesrat.
4: Ohne Veränderungen werden wir nicht zustimmen können, sagte Kretschmer dem RND. Und wenn andere Länder auch nicht zustimmen, dann gibt es diese Renten- und Pflegereform nicht. Im Kanzleramt dürfte man über diese Worte eines CDU-Ministerpräsidenten alles andere als erfreut sein. Auf seiner Seite hat Kretschmer die beiden Ostministerpräsidenten Sven Schulze aus Sachsen-Anhalt und den Thüringer Mario Vogt. Doch selbst wenn auch Brandenburg und Mecklenburg-Vorpommern sich querstellen, reicht das nicht, um Pflege- und Rentenreform im Bundesrat zu blockieren. Aus Berlin, Dirk Zeitler.
2: Nach dem Massenzustrom von Migranten in die spanische Nordafrika-Exklave Ceuta werden in Europa Forderungen nach Konsequenzen lauter. Italiens rechte Ministerpräsidentin Meloni bringt sogar den Ausschluss Spaniens aus dem Schengen-Raum ins Spiel. Die spanische Regierung setzt inzwischen wieder Militär zur Unterstützung der Grenzsicherung ein. Ein Flugzeug ist auf dem Weg von Stuttgart nach Wien von einem Blitz getroffen worden. Der Eurowings-Flieger war bereits in der Luft, als der Blitz einschlug, sagte eine Airline-Sprecherin. Vorsorglich sei die Maschine zur technischen Überprüfung nach Stuttgart umgekehrt. Die Flugsicherheit sei zu keiner Zeit beeinträchtigt gewesen, heißt es. Insgesamt waren 106 Fluggäste und die Besatzung an Bord. Die Flugreisenden wurden auf andere Flüge umgebucht.
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5: Mit Christine Bonfert. Der Heuberg braucht mehr Strom. Allerdings stößt das Netz an seine Grenzen. Netze BW will deshalb das Stromnetz ausbauen und Übergangslösungen schaffen, damit neue Betriebe und Projekte trotzdem angeschlossen werden können. Geplant sind unter anderem der Ausbau der Umspannwerke in Großheim, Speichingen und Tuttlingen sowie stärkere Hochspannungsleitungen. Für Haushalte und kleinere Betriebe soll sich dadurch aber nichts ändern. Und bei uns in Baden-Württemberg gibt es einen neuen vorläufigen Hitzerekord für den Juli. In Ohlsbach im Ortenaukreis wurden gestern 40,2 Grad gemessen. Auch in Rheinfelden kletterte die Temperatur auf 40 Grad. Die Werte müssen noch vom Deutschen Wetterdienst offiziell bestätigt werden. Der bisherige Juli-Rekord in Baden-Württemberg lag bei 39,8 Grad und stammt aus dem Jahr 2019.
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6: Keine Meldungen aktuell. Euch eine gute Fahrt.
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6: B523 Schwenningen Richtung Truningen, Höhe Abfahrt Mühlhausen, hier gilt Tempo 80. B523 Tuttlingen Richtung Truningen, Höhe Thalheim. Blitzgefährlich ist es auf der B27 Donaueschingen Richtung Schaffhausen. Kurz vor Blumberg an der Araltankstelle. In Villingen einer Utzenbühl Richtung Villingen Rhein. Und wir haben noch einen Blitzer am Ortseingang Lackendorf von Stetten kommend. Meldet uns. Staus und Blitzer ist kostenlos unter der 0800 3x die 5 11 22.
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1: Mit Jenny Lukacs. Hallo, Lust auf Rock? Oder doch eher Pop?
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1: Das Sommersound Festival in Villingen-Schwenningen beim Druckzentrum steht an. Dieses Wochenende habt ihr die Chance auf ein facettenreiches Open-Air-Konzert hier in unserer Region. Hier ist sicherlich für jeden etwas dabei. Freitag haben wir zum Beispiel Vincent Weiss auf der Bühne und am Sonntag ist es Howard Carpendale. Unser persönliches Highlight ist, wer denn auch sonst, Uriah Heep. Urgesteine des Rocks performen für euch eure liebsten Klassiker. Viele waren sehr interessiert an den Uriah Heep-Tickets, die wir für euch hatten. Und ihr habt fleißig teilgenommen. Danke dafür. Wir wollten wissen von euch, warum genau ihr dieses Highlight für euren Sommer braucht. Und ihr habt gesagt:
3: Mein Freund Frankie und ich sind Kinder der 70er und mit Uriah Heep aufgewachsen.
4: Bin jetzt gerade noch auf dem Mähdrescher, höre euch, sobald ich irgendwo auf dem Mähdrescher gehe. Und ich würde gerne mit meiner Steffi zu dem Konzert hingehen.
5: Ich sollte diese Karten für Uriah Heep unbedingt gewinnen, weil ich habe am 30.07. Geburtstag und das wäre eine mega Überraschung für mich.
1: Für Kurzentschlossene übrigens gibt es auch noch Tickets an der Abendkasse vor Ort. Wer weiß, vielleicht sieht man sich ja dann dort.
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10: Zum Feierabend nimmt die Hitze wieder ab. Warm ist es aber trotzdem noch. Die Temperaturen liegen aktuell bei etwa 31 Grad in Bad Dürrheim und Alpirsbach, 29 Grad in Aldingen und 30 Grad in Deislingen. Das Wochenende wird auch noch schön warm. Morgen zwar etwas bewölkt und deutlich kühler mit Höchsttemperaturen von bis zu 26 Grad.
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11: Keine Meldungen aktuell. Euch eine gute Fahrt.
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11: B523 Schwenningen Richtung Tuningen, Höhe Abfahrt Mühlhausen, hier gilt Tempo 80. B523 Tuttlingen Richtung Tuningen, Höhe Thalheim. Blitzgefährlich ist es auf der B27 Donaueschingen Richtung Schaffhausen. Kurz vor Blumberg an der Aral-Tankstelle. In Villingen einer Utzenbühl Richtung Villingen-Rhein. Und wir haben noch einen Blitzer am Ortseingang Lackendorf von Stetten kommend. Meldet uns. Staus und Blitzer ist kostenlos unter der 0800 3x die 5 11 22.
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1: Rockmusiker-Zitat des Tages kommt von Joe Walsh von den Eagles, der gesagt hat: Ich habe mein Gedächtnis verloren, den Rest habe ich vergessen. Vergessen hat nicht jeder. Zum Beispiel haben wir heute wieder Rock und Flop gespielt. Also was war das Beste in dieser Woche und was das Doofste? Schickt mir auch gerne jederzeit dazu eine Sprachnachricht an die 0172 577 16 77. Außerdem gratulieren wir heute zum Geburtstag einmal CC Catch wird 62, Bill Berry von R.E.M. wird 68 und er hier wäre 112 geworden heute.
2: Ich? Sie? Nein, doch. Oh.
1: Louis de Finet, wir sagen Happy Birthday auch allen anderen Geburtstagskindern. Heute am Tag der außergewöhnlichen Instrumente und ich habe euch gefragt, welche Instrumente spielt ihr denn? 0172 577 16 77. Aus Donau-Eschingen hat sich jemand gemeldet.
3: Hi, ich bin Jessica und zwar Klavier, Gitarre, Cello und Saxophon.
1: Klingt sehr gut, genauso wie das Freitag ist. Ich wünsche euch jetzt schon mal ein schönes Wochenende und wir hören uns dann am Montag wieder.
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1: Zum Feierabend nimmt die Hitze wieder ab. Warm ist es aber trotzdem noch. Die Temperaturen liegen aktuell bei etwa 31 Grad in Bad Dürrheim und Alpirsbach, 29 Grad in Aldingen und 30 Grad in Deislingen. Das Wochenende wird auch noch schön warm, morgen zwar etwas bewölkt und deutlich kühler mit Höchsttemperaturen von bis zu 26 Grad.
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2: Ich bin David Riemer. Der Migrationsdruck auf die spanische Exklave Ceuta nimmt immer weiter zu. Medienberichten zufolge haben in den vergangenen Tagen fast 50.000 Menschen versucht, von Marokko aus in das spanische Gebiet zu gelangen. Einige Menschen haben diesen Versuch nicht überlebt.
3: Es waren chaotische Bilder, die aus Ceuta in die Welt getragen wurden. Viele der Migranten erreichten die spanische Exklave über das Meer und drängten sich an der Küste. Mindestens 19 Menschen ertranken bei dem Versuch. In anderen EU-Staaten löste der Andrang große Besorgnis aus. Italiens Ministerpräsidentin Giorgia Meloni forderte gar einen Ausschluss Spaniens aus dem Schengen-Raum. Zuspruch erhielt sie aus Schweden und Finnland. Frankreich verstärkte die Grenzkontrollen zu seinem südlichen Nachbarland. Christoph Meyer, Nachrichtenredaktion.
2: Sachsens Ministerpräsident Kretschmer droht mit einem Nein im Bundesrat zu den schwarz-roten Reformplänen bei Rente und Pflege. Das sagte der CDU-Politiker dem Redaktionsnetzwerk Deutschland. Kretschmer kritisiert vor allem die geplante Abschaffung der abschlagsfreien Rente nach 45 Beitragsjahren. Er wirft der Bundesregierung außerdem vor, zu wenig Verständnis für den Osten zu zeigen. Die Zahl der Arbeitslosen in Deutschland hat im Juli wieder die 3-Millionen-Marke geknackt. Das hat die Bundesagentur für Arbeit heute in Nürnberg mitgeteilt. Der Anstieg ist zwar üblich für die Zeit vor der Sommerpause, fällt dieses Jahr aber so hoch aus wie seit 20 Jahren nicht.
4: Unternehmen stellen oft erst ab September wieder neu ein, dann beginnt auch das neue Ausbildungsjahr. Insgesamt setzt sich am Arbeitsmarkt die schwache Entwicklung der vergangenen Monate fort, sagt Bundesagentur für Arbeit Vorstand Terzenbach. Besonders die schwache Konjunktur und weiter hohe Energiepreise machen vielen Unternehmen zu schaffen. Auch werden die Beschäftigten im Schnitt immer älter, weil weniger junge Menschen nachkommen. Im September entspannt sich die Lage dann aber voraussichtlich wieder etwas. Oliver Urbanke, Nachrichtenredaktion.
2: Zum Fußball. Der Widerstand gegen FIFA-Präsident Infantino wächst nach seinen Investorenplänen weiter. Neben dem europäischen Fußballdachverband UEFA, die mit WM-Boykott droht, und der für Nord- und Mittelamerika sowie die Karibik zuständigen CONCACAF ist nun auch der asiatische Fußballverband deutlich auf Distanz zu Infantino gegangen. Selbst innerhalb der FIFA tun sich gewaltige Gräben auf. Carlos Cordero, ein hochrangiger Berater Infantinos, trat aus Protest gegen das Vorhaben zurück.
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5: Mit Christine Bonfert. Die letzten Hitzetage haben auch bei uns in der Region die Wald- und Wiesenbrandgefahr deutlich gesteigert. Deshalb sind bereits im Schwarzwald-Baar-Kreis und in den Landkreisen Tuttlingen und Freudenstadt die Grillplätze gesperrt. In Villingen-Schwenningen sind zusätzlich jetzt auch Kerzen auf Gräbern verboten. Und Lebensmittelkontrolleure haben in Baden-Württemberg im vergangenen Jahr weniger Betriebe geschlossen. Allerdings wurden 2025 auch weniger kontrolliert. Insgesamt haben die Kontrolleure rund 60.000 Betriebe überprüft. Bei 86% war alles in Ordnung. Wenn es Probleme gab, ging es in fast zwei Dritteln der Fälle um mangelnde Hygiene.
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6: Keine Meldungen aktuell, euch eine gute Fahrt.
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6: B27 Donaueschingen Richtung Schaffhausen, kurz vor Blumberg an der Tankstelle. Auf der B31 einer Döggingen Richtung Hüfingen, am Ende der zweispurigen. Blitzeranhänger A81 Stuttgart Richtung Singen, zwischen Geisingen und Engen im 130er Bereich, kurz vor der Brücke. Und noch ein Blitzeranhänger in Albstadt Pfäffingen in der Hauptstraße, hier gilt Tempo 30. Meldet uns Staus und Blitzer gerne per WhatsApp an die 0172 577 16 77.
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1: 31. Juli 1997. The Verve steigen mit Bittersweet Symphony.

aufstehen, Kaffee machen, kurz ein kleines Frühstück zwischen die Zähne klemmen und mit dem Auto 20 Minuten zur Arbeit fahren. Dort 8 Stunden arbeiten. Das immer gleiche übrigens. Dokumente scannen, Sachen eintragen, bis der Tag rum ist. Dann heim, essen, Fernsehen, schlafen und dann beginnt der Kreislauf von vorn. Es ist langweilig, aber es ist eben auch das Leben von vielen von uns. Irgendwie so ein bisschen bitter, aber auch süß. Bittersweet eben. So zumindest sieht das die Band The Verve, die genau deswegen einen Song schreibt über das eintönige und immer gleiche bittersweete Leben. Als Grundgerüst samplen sie dafür eine Streicherpassage von einem alten Song der Rolling Stones. Der Rechtsstreit darüber zieht sich einige Monate hin, bis man sich einigt und einem

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19: Zum Feierabend nimmt die Hitze wieder ab. Warm ist es aber trotzdem noch. Die Temperaturen liegen aktuell bei etwa 31 Grad in Bad Dürrheim und Alpisbach, 29 Grad in Aldingen und 30 Grad in Deislingen. Das Wochenende wird auch noch schön warm. Morgen zwar etwas bewölkt und deutlich kühler mit Höchsttemperaturen von bis zu 26 Grad.
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20: Keine Meldungen aktuell, euch eine gute Fahrt.
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13: B27 Donaueschingen Richtung Schaffhausen, kurz vor Blumberg an der Tankstelle. Auf der B31 einer Döggingen Richtung Hüfingen, am Ende der zweispurigen. Blitzeranhänger A81 Stuttgart Richtung Singen, zwischen Geisingen und Engen im 130er Bereich, kurz vor der Brücke. Und noch ein Blitzeranhänger in Albstadt Pfäffingen in der Hauptstraße, hier gilt Tempo 30. Meldet uns Staus und Blitzer gerne per WhatsApp an die 0172 577 16 77.
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1: 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Ich rede mit dem Medienmeteorologen Dr. Martin Gutt.
2: 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Und wir hatten ja nicht nur in diesem Jahr, sondern auch in den letzten Jahren immer wieder einzelne Phasen, wo es extrem war und eben auch rekordverdächtig. Und es war nur noch eine Frage der Zeit, bis mal so ein Monstersommer nach Baden-Württemberg gekommen ist wie diesmal.
1: 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Und bei so einer Hitze, da sind die Nächte manchmal unruhig. 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Aufzustehen und zur Arbeit zu gehen. Das große Blaumachen, darum geht's auch am Montag. Und wir fragen euch, seid ihr schon mal zu Hause geblieben, obwohl ihr eigentlich gar nicht krank seid? Eure Antworten Montag früh. Und natürlich wird's auch musikalisch wieder mit dem Tagebuch der großen Hits. Jetzt erstmal noch ein schönes Wochenende und bis Montag.
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10: Infomercial. Wer eine Ausbildung sucht, ist noch nicht zu spät dran. Abenita Hayreddini, Sie sind Berufsberaterin bei der Agentur für Arbeit Rottweil-Villingen-Schwenningen. Es heißt, viele Ausbildungsplätze sind schon vergeben. Stimmt das?
11: Klar, es sind schon viele Plätze vergeben, weil es auch die Bewerbungsfristen gibt. Daher empfiehlt es sich grundsätzlich, mindestens ein Jahr im Vorfeld mit der Ausbildungssuche zu beginnen. Aber es gibt auch jetzt noch die Chance, im Herbst bei uns in der Region mit einer Ausbildung durchzustarten. Wir können Ratsuchenden also noch freie Angebote vermitteln. Und falls der Wunschberuf nicht dabei sein sollte, helfen wir auch dabei, die ein oder andere Alternative zu erarbeiten.
10: Was raten Sie Eltern und Erziehenden, wenn Ihr Kind aktuell noch keinen Plan für den Herbst hat?
11: Jugendliche, die jetzt die Schule beendet haben, sollten unbedingt einen Termin bei der Berufsberatung machen. Gerne auch gemeinsam mit den Eltern. Wir sind auch in den Sommerferien da und auf mein-beruf.de können Sie direkt einen Termin vereinbaren. Die Berufsberatung ist übrigens kostenlos und für alle offen.

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1: Zum Feierabend nimmt die Hitze wieder ab. Warm ist es aber trotzdem noch. Die Temperaturen liegen aktuell bei etwa 31 Grad in Bad Dürrheim und Alpisbach, 29 Grad in Aldingen und 30 Grad in Deislingen. Das Wochenende wird auch noch schön warm. Morgen zwar etwas bewölkt und deutlich kühler mit Höchsttemperaturen von bis zu 26 Grad.
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2: Ich bin David Riemer. Der Migrationsdruck auf die spanische Exklave Ceuta wächst weiter. Jetzt fordert auch EU-Kommissionspräsidentin von der Leyen ein hartes Vorgehen. Niemand dürfe ohne die geltenden Regeln in die Europäische Union kommen, schrieb sie auf der Plattform X.
3: Heftige Reaktionen gibt es in der EU. Die Frage, ob Spanien nun aus dem grenzenlosen Schengen-Raum ausgeschlossen werden könne, ist klar zu beantworten. Nein, das ist rechtlich nicht vorgesehen. Aber verstärkte Grenzkontrollen wird es geben. Unter anderem in Frankreich an der spanischen Grenze und auch in Italien. Und Bundesinnenminister Dobrindt begründet jetzt die Verlängerung von Grenzkontrollen in Deutschland ebenfalls mit Spanien. Kommissionspräsidentin von der Leyen nannte die Bilder aus Spanien inakzeptabel. Aus Brüssel, Dieter Ebeling.
2: Für den Kanzler ist es ein Gesamtkonzept, das umgesetzt werden muss. Für seine Sozialministerin sogar ein Gesamtkunstwerk, die geplante Rentenreform. Die Ostministerpräsidenten sehen das völlig anders. Sachsens Landeschef Kretschmer droht mit einem Nein im Bundesrat.
4: Ohne Veränderungen werden wir nicht zustimmen können, sagte Kretschmer dem RND. Und wenn andere Länder auch nicht zustimmen, dann gibt es diese Renten- und Pflegereform nicht. Im Kanzleramt dürfte man über diese Worte eines CDU-Ministerpräsidenten alles andere als erfreut sein. Auf seiner Seite hat Kretschmer die beiden Ostministerpräsidenten Sven Schulze aus Sachsen-Anhalt und den Thüringer Mario Vogt. Doch selbst wenn auch Brandenburg und Mecklenburg-Vorpommern sich querstellen, reicht das nicht, um Pflege- und Rentenreform im Bundesrat zu blockieren. Aus Berlin, Dirk Zeitler.
2: Die Hamas hat sich erstmals zu der von US-Präsident Trump verkündeten Einigung über ihre Entwaffnung geäußert. Einen Durchbruch bei den Verhandlungen bestätigte sie aber nicht, sondern stellte Bedingungen. Demnach müsse Israel zunächst alle Vereinbarungen der ersten Phase des Friedensplans erfüllen, darunter das Ende der Militäreinsätze. Israel äußerte sich zu Trumps Ankündigungen bislang nicht offiziell. Zum Fußball. FIFA-Präsident Infantino hat im Streit um seine Investorenpläne offenbar einen engen Vertrauten verloren. Der hochrangige Berater Cordero trat laut mehrerer Medienberichte aus Protest zurück. Demnach erklärte Cordero, er lehne den geplanten Verkauf von Anteilen an der Fußball-WM entschieden ab. Zuvor hatten bereits mehrere Verbände Widerstand angekündigt.
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5: Mit Christine Bonfert. Der Heuberg braucht mehr Strom. Allerdings stößt das Netz an seine Grenzen. Netze BW will deshalb das Stromnetz ausbauen und Übergangslösungen schaffen, damit neue Betriebe und Projekte trotzdem angeschlossen werden können. Geplant sind unter anderem der Ausbau der Umspannwerke in Großheim, Speichingen und Tuttlingen sowie stärkere Hochspannungsleitungen. Für Haushalte und kleinere Betriebe soll sich dadurch aber nichts ändern. Und bei uns in Baden-Württemberg gibt es einen neuen vorläufigen Hitzerekord für den Juli. In Ohlsbach im Ortenaukreis wurden gestern 40,2 Grad gemessen. Auch in Rheinfelden kletterte die Temperatur auf 40 Grad. Die Werte müssen noch vom Deutschen Wetterdienst offiziell bestätigt werden. Der bisherige Juli-Rekord in Baden-Württemberg lag bei 39,8 Grad und stammt aus dem Jahr 2019.
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6: Keine Meldungen aktuell, euch eine gute Fahrt.
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6: B27 Donaueschingen Richtung Schaffhausen, kurz vor Blumberg an der Tankstelle. Auf der B31 einer Döggingen Richtung Hüfingen, am Ende der zweispurigen. Blitzeranhänger A81 Stuttgart Richtung Singen, zwischen Geisingen und Engen im 130er Bereich, kurz vor der Brücke. Und noch ein Blitzeranhänger in Albstadt Pfäffingen in der Hauptstraße, hier gilt Tempo 30. Meldet uns Staus und Blitzer gerne per WhatsApp an die 0172 577 16 77.
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1: Mit Jenny Lukacs. Hallo. 4 Stunden, 6 Minuten, 33 Songs und am Ende wollten die Fans immer noch nicht nach Hause. Tja, Bruce Springsteen hat 2012 in Helsinki eben Rockgeschichte geschrieben. Mit 62 Jahren spielte The Boss das längste Konzert seiner Karriere. Ein Marathon, bei dem selbst die Zugaben fast schon ein ganzes eigenes Konzert wären.

0: 33 Songs standen auf der Setlist, von Klassikern wie Born to Run, Dancing in the Dark oder The Rising bis hin zu echten Fanwünschen, die Springsteen spontan übrigens von Schildern im Publikum einfach übernommen hat. Und als wäre das nicht genug, gab es vor dem eigentlichen Konzert für die Fans vor dem Stadion sogar noch einen kleinen Akustikauftritt obendrauf. Das muss man sich auch erstmal vorstellen. Rund 40.000 Menschen waren dabei und am Ende waren sich sehr viele einig. Das war nicht einfach nur ein Konzert, das war ein Rock-Marathon. Bis heute gilt der Abend in Helsinki als einer der legendärsten Auftritte von Bruce Springsteen. Und genau deshalb trägt er seinen Spitznamen The Boss wohl völlig zurecht.
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7: Zum Feierabend nimmt die Hitze wieder ab. Warm ist es aber trotzdem noch. Die Temperaturen liegen aktuell bei etwa 31 Grad in Bad Dürrheim und Alpirsbach, 29 Grad in Aldingen und 30 Grad in Deislingen. Das Wochenende wird auch noch schön warm, morgen zwar etwas bewölkt und deutlich kühler mit Höchsttemperaturen von bis zu 26 Grad.
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8: Keine Meldungen aktuell, euch eine gute Fahrt.
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8: B27 Donaueschingen Richtung Schaffhausen, kurz vor Blumberg an der Tankstelle. Auf der B31 einer Döggingen Richtung Hüfingen am Ende der zweispurigen. Blitzeranhänger A81 Stuttgart Richtung Singen zwischen Geisingen und Engen im 130er Bereich, kurz vor der Brücke. Und noch ein Blitzeranhänger in Albstadt Pfäffingen in der Hauptstraße, hier gilt Tempo 30. Meldet uns Staus und Blitzer gerne per WhatsApp an die 0172 577 16 77.
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1: Rockmusiker-Zitat des Tages kommt von Joe Walsh von den Eagles, der gesagt hat: Ich habe mein Gedächtnis verloren, den Rest habe ich vergessen. Vergessen hat nicht jeder. Zum Beispiel haben wir heute wieder Rock und Flop gespielt. Also was war das Beste in dieser Woche und was das Doofste? Schickt mir auch gerne jederzeit dazu eine Sprachnachricht an die 0172 577 16 77. Außerdem gratulieren wir heute zum Geburtstag einmal Cece Cat wird 62, Bill Berry von R.E.M. wird 68 und er hier wäre 112 geworden heute.
2: Ich? Sie? Nein. Doch.
1: Oh. Louis de Finet, wir sagen Happy Birthday auch allen anderen Geburtstagskindern. Heute am Tag der außergewöhnlichen Instrumente und ich habe euch gefragt, welche Instrumente spielt ihr denn? 0172 577 16 77. Aus Donau-Eschingen hat sich jemand gemeldet.
3: Hi, ich bin Jessica und zwar Klavier, Gitarre, Cello und Saxophon.
1: Klingt sehr gut, genauso wie das Freitag ist. Ich wünsche euch jetzt schon mal ein schönes Wochenende und wir hören uns dann am Montag wieder.
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1: Der Freitagabend wird bei uns in der Region zwar weiterhin sehr warm, allerdings ziehen auch ein paar Wolken auf. Die Temperaturen liegen heute bei bis zu 27 Grad in Triberg und Bösingen, 28 Grad in Trossingen und 26 Grad in Balingen. Über die Nacht haben wir einen bewölkten Himmel und starten morgens mit Höchsttemperaturen von bis zu 20 Grad.
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2: Ich bin David Riemer. Der Migrationsdruck auf die spanische Exklave Ceuta nimmt immer weiter zu. Medienberichten zufolge haben in den vergangenen Tagen fast 50.000 Menschen versucht, von Marokko aus in das spanische Gebiet zu gelangen. Einige Menschen haben diesen Versuch nicht überlebt.
3: Es waren chaotische Bilder, die aus Ceuta in die Welt getragen wurden. Viele der Migranten erreichten die spanische Exklave über das Meer und drängten sich an der Küste. Mindestens 19 Menschen ertranken bei dem Versuch. In anderen EU-Staaten löste der Andrang große Besorgnis aus. Italiens Ministerpräsidentin Giorgia Meloni forderte gar einen Ausschluss Spaniens aus dem Schengen-Raum. Zuspruch erhielt sie aus Schweden und Finnland. Frankreich verstärkte die Grenzkontrollen zu seinem südlichen Nachbarland. Christoph Meyer, Nachrichtenredaktion.
2: Sachsens Ministerpräsident Kretschmer droht mit einem Nein im Bundesrat zu den schwarz-roten Reformplänen bei Rente und Pflege. Das sagte der CDU-Politiker dem Redaktionsnetzwerk Deutschland. Kretschmer kritisiert vor allem die geplante Abschaffung der abschlagsfreien Rente nach 45 Beitragsjahren. Er wirft der Bundesregierung außerdem vor, zu wenig Verständnis für den Osten zu zeigen. Die Zahl der Arbeitslosen in Deutschland hat im Juli wieder die 3-Millionen-Marke geknackt. Das hat die Bundesagentur für Arbeit heute in Nürnberg mitgeteilt. Der Anstieg ist zwar üblich für die Zeit vor der Sommerpause, fällt dieses Jahr aber so hoch aus wie seit 20 Jahren nicht.
4: Unternehmen stellen oft erst ab September wieder neu ein, dann beginnt auch das neue Ausbildungsjahr. Insgesamt setzt sich am Arbeitsmarkt die schwache Entwicklung der vergangenen Monate fort, sagt Bundesagentur für Arbeit Vorstand Terzenbach. Besonders die schwache Konjunktur und weiter hohe Energiepreise machen vielen Unternehmen zu schaffen. Auch werden die Beschäftigten im Schnitt immer älter, weil weniger junge Menschen nachkommen. Im September entspannt sich die Lage dann aber voraussichtlich wieder etwas. Oliver Urbanke, Nachrichtenredaktion.
2: Zum Fußball. Der Widerstand gegen FIFA-Präsident Infantino wächst nach seinen Investorenplänen weiter. Neben dem europäischen Fußballdachverband UEFA, die mit WM-Boykott droht, und der für Nord- und Mittelamerika sowie die Karibik zuständigen CONCACAF ist nun auch der asiatische Fußballverband deutlich auf Distanz zu Infantino gegangen. Selbst innerhalb der FIFA tun sich gewaltige Gräben auf. Carlos Cordero, ein hochrangiger Berater Infantinos, trat aus Protest gegen das Vorhaben zurück.
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5: Mit Christine Bonfert. Die letzten Hitzetage haben auch bei uns in der Region die Wald- und Wiesenbrandgefahr deutlich gesteigert. Deshalb sind bereits im Schwarzwald-Baar-Kreis und in den Landkreisen Tuttlingen und Freudenstadt die Grillplätze gesperrt. In Villingen-Schwenningen sind zusätzlich jetzt auch Kerzen auf Gräbern verboten. Und Lebensmittelkontrolleure haben in Baden-Württemberg im vergangenen Jahr weniger Betriebe geschlossen. Allerdings wurden 2025 auch weniger kontrolliert. Insgesamt haben die Kontrolleure rund 60.000 Betriebe überprüft. Bei 86% war alles in Ordnung. Wenn es Probleme gab, ging es in fast zwei Dritteln der Fälle um mangelnde Hygiene.
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6: Keine Meldungen aktuell, euch eine gute Fahrt.
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6: Blitzeranhänger A81 Stuttgart Richtung Singen zwischen Geisingen und Engen im 130er Bereich kurz vor der Brücke. Und noch ein Blitzeranhänger in der Altstadt Pfäffingen in der Hauptstraße. Hier gilt Tempo 30. Meldet uns Staus und Blitzer gerne per WhatsApp an die 0172 577 16 77.
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1: Mit Annika Schubert, schönen guten Tag. Auf dem Villinger Marktplatz und der Fußgängerzone ist diesen Samstag das 23. Villinger Weinfest. Organisiert vom Lions Club gehen die Erlöse an wohltätige Zwecke, zum Beispiel mit Krebsleben e.V. Außer Wein gibt's ein buntes Rahmenprogramm. Mit dabei sind die Fizzies. Bad Label. Also kommt vorbei und erlebt diesen Samstag einen Tag in Ekstase wie Dionysos im alten Griechenland. Los geht das Weinfest in Villingen ab 11 Uhr. Im Wilden Michel in Furtwangen-Lienach wird's dieses Wochenende wieder laut. Von Freitag bis Sonntag ist das Didgeridoo Voices Festival. Mit Workshops, Open Stage, Didgeridoo-Konzerten und jede Menge Spaß erlebt das traditionelle australische Instrument von allen seinen Seiten. Los geht's im Wilden Michel am Freitag um 17 Uhr.
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9: Keine Meldungen aktuell, euch eine gute Fahrt.
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9: Blitzeranhänger A81 Stuttgart Richtung Singen zwischen Geisingen und Engen im 130er Bereich kurz vor der Brücke. Und noch ein Blitzeranhänger in Albstadt Pfäffingen in der Hauptstraße. Hier gilt Tempo 30. Meldet uns Staus und Blitzer gerne per WhatsApp an die 0172 577 16 77.
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1: 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Das große Blaumachen, darum geht's auch am Montag. 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Jetzt erstmal noch ein schönes Wochenende und bis Montag.
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2: Der Freitagabend wird bei uns in der Region zwar weiterhin sehr warm, allerdings ziehen auch ein paar Wolken auf. Die Temperaturen liegen heute bei bis zu 27 Grad in Triberg und Bösingen, 28 Grad in Trossingen und 26 Grad in Balingen. Über die Nacht haben wir einen bewölkten Himmel und starten morgens mit Höchsttemperaturen von bis zu 20 Grad.
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3: Ich bin David Riemer. Die chaotische Lage in der spanischen Exklave Ceuta in Nordafrika besorgt nun auch die Bundesregierung. Dort sind innerhalb weniger Tage zehntausende Migranten angekommen. Außenminister Wadephul verlangt jetzt, die EU-Außengrenze zu schützen, um illegale Migration in Schach zu halten.
4: Wadephul spricht von Kontrollverlust in der Exklave und auch Bundeskanzler Merz verlangt, Spanien müsse die Lage schnell wieder in den Griff bekommen. Dahinter steckt offenbar die Sorge vor neuen Schleuserrouten, davor, dass viele Migranten, die Ceuta erreicht haben, am Ende in der EU Asyl beantragen, vielleicht auch nach Deutschland weiterziehen. Auch deshalb will der Bundesinnenminister hier die Grenzkontrollen verlängern. Claudia Wächter, Nachrichtenredaktion.
3: Die Hamas hat sich erstmals zu der von US-Präsident Trump verkündeten Einigung über ihre Entwaffnung geäußert. Einen Durchbruch bei den Verhandlungen bestätigte sie allerdings nicht, sondern stellte Bedingungen. Demnach müsse Israel zunächst alle Vereinbarungen der ersten Phase des Friedensplans erfüllen, darunter das Ende der Militäreinsätze. Israel äußerte sich zu Trumps Ankündigungen bislang nicht offiziell. Ganz Deutschland hat jetzt gleichzeitig Sommerferien und auf den Autobahnen sorgt das für lange Staus. Der ADAC zählte am Nachmittag bundesweit 24 Staus mit jeweils mehr als 10 Kilometern Länge. Besonders betroffen waren unter anderem die A1 Richtung dänische Grenze, die A9 zwischen München und Nürnberg sowie die A8 Richtung Österreich und Italien. Zum Fußball. Der Druck auf FIFA-Präsident Infantino wächst. Nach der Boykottdrohung der UEFA und massiver Kritik weiterer Verbände verliert er jetzt auch noch seinen hochrangigen Berater Carlos Cordero. Möglicherweise wackeln dadurch Infantinos milliardenschwere Investorenpläne.
5: Der erhoffte Milliardendeal des FIFA-Präsidenten wird immer unwahrscheinlicher. Nachdem sich nun bereits 3 Kontinentalverbände kritisch bzw. klar gegen seine Pläne ausgesprochen haben, scheinen die unter den FIFA-Mitgliedsverbänden kaum noch mehrheitsfähig. Und die drastische Kritik seines zurückgetretenen ehemaligen Vertrauten Cordero zeigt ja, dass auch Infantino selbst nicht mehr unumstritten ist. Thomas Thonfeld, Sportredaktion.
3: Der britische Premierminister Burnham hat sich inzwischen für die Ablösung von FIFA-Präsident Infantino ausgesprochen.
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6: Mit Christine Bonfert. Der Heuberg braucht mehr Strom. Allerdings stößt das Netz an seine Grenzen. Netze BW will deshalb das Stromnetz ausbauen und Übergangslösungen schaffen, damit neue Betriebe und Projekte trotzdem angeschlossen werden können. Geplant sind unter anderem der Ausbau der Umspannwerke in Großheim, Speichingen und Tuttlingen sowie stärkere Hochspannungsleitungen. Für Haushalte und kleinere Betriebe soll sich dadurch aber nichts ändern. Und bei uns in Baden-Württemberg gibt es einen neuen vorläufigen Hitzerekord für den Juli. In Ohlsbach im Ortenaukreis wurden gestern 40,2 Grad gemessen. Auch in Rheinfelden kletterte die Temperatur auf 40 Grad. Die Werte müssen noch vom Deutschen Wetterdienst offiziell bestätigt werden. Der bisherige Juli-Rekord in Baden-Württemberg lag bei 39,8 Grad und stammt aus dem Jahr 2019.
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7: Keine Meldungen aktuell, euch eine gute Fahrt.
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7: Blitzeranhänger A81 Stuttgart Richtung Singen. Zwischen Geisingen und Engen im 130er Bereich, kurz vor der Brücke. Und noch ein Blitzeranhänger in der Altstadt Pfäffingen in der Hauptstraße. Hier gilt Tempo 30. Meldet uns Staus und Blitzer gerne per WhatsApp an die 0172 577 16 77.
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1: Mit Jenny Lukacs. Hallo. Geht's euch auch so? Ihr steht in der Küche, das Fenster ist offen, es riecht richtig lecker nach Essen und auf einmal summt oder krabbelt es überall. Im Sommer haben wir nämlich nicht nur Besuch von unseren Freunden, sondern leider auch von ziemlich nervigen Mitessern. Und ich spreche nicht von den Mitessern auf der Nase. Die Klassiker sind natürlich Fruchtfliegen, das kennen wir sicherlich alle. Eine Schale mit reifen Bananen oder auch der Biomüll, der einen Tag zu lange steht und zack, sie sind da. Und wenn ihr gerade kocht und das Fenster offen habt, kommen gerne auch Abfall- oder Schmeißfliegen vorbei. Die riechen das Essen gefühlt schon von der anderen Straßenseite und denken sich, ja, da schaue ich doch mal vorbei. Am besten also Obst nicht ewig liegen lassen, den Biomüll regelmäßig rausbringen und Essen nicht unnötig offen stehen lassen. Ein Fliegengitter vorm Fenster wirkt übrigens oft wahre Wunder, das konnte ich jetzt selber auch feststellen. Und falls euch plötzlich kleine Motten durch die Küche flattern, die kommen meistens nicht durchs Fenster, sondern aus dem Vorratsschrank tatsächlich. Lebensmittelmotten reisen oft schon mit Mehl, Müsli, Reis oder Nüssen aus dem Supermarkt mit nach Hause. Dann heißt's leider Schrank kontrollieren, befallene Lebensmittel entsorgen und einmal gründlich sauber machen. Mit ein paar einfachen Tricks bleibt die Küche auch im Hochsommer ein Ort zum Kochen und nicht zum Krabbeln.
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1: Rockmusiker-Zitat des Tages kommt von Joe Walsh von den Eagles, der gesagt hat: Ich habe mein Gedächtnis verloren, den Rest habe ich vergessen. Vergessen hat nicht jeder. Zum Beispiel haben wir heute wieder Rock und Flop gespielt. Also was war das Beste in dieser Woche und was das Doofste? Schickt mir auch gerne jederzeit dazu eine Sprachnachricht an die 0172 577 16 77. Außerdem gratulieren wir heute zum Geburtstag einmal CC Catch wird 62, Bill Berry von R.E.M. wird 68 und er hier wäre 112 geworden heute.
2: Ich? Sie? Nein. Doch.
1: Oh. Louis de Finet, wir sagen Happy Birthday auch allen anderen Geburtstagskindern. Heute am Tag der außergewöhnlichen Instrumente und ich habe euch gefragt, welche Instrumente spielt ihr denn? 0172 577 16 77. Aus Donau-Eschingen hat sich jemand gemeldet.
3: Hi, ich bin Jessica und zwar Klavier, Gitarre, Cello und Saxophon.
1: Klingt sehr gut, genauso wie das Freitag ist. Ich wünsche euch jetzt schon mal ein schönes Wochenende und wir hören uns dann am Montag wieder.
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3: Der Freitagabend wird bei uns in der Region zwar weiterhin sehr warm, allerdings ziehen auch ein paar Wolken auf. Die Temperaturen liegen heute bei bis zu 27 Grad in Triberg und Bösingen, 28 Grad in Trossingen und 26 Grad in Balingen. Über die Nacht haben wir einen bewölkten Himmel und starten morgens mit Höchsttemperaturen von bis zu 20 Grad.
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4: Ich bin David Riemer. Von der spanischen Exklave Ceuta in Nordafrika gibt es nach Angaben der EU-Kommission keine weiteren Bewegungen Richtung europäisches Festland. Das sagte eine Sprecherin angesichts der vielen Migranten, die in den vergangenen Tagen nach Ceuta gelangt waren. Ceuta gehört zwar zu Spanien und damit zur Europäischen Union, aber nicht zum Schengen-Raum. Der Hackervorfall mit einem KI-Modell von OpenAI war offenbar kein Einzelfall. Jetzt räumt auch der Konkurrent Anthropic einen ähnlichen Zwischenfall ein. Bei internen Tests ist eines der KI-Modelle unerlaubt in Computersysteme eingedrungen. Bemerkt wurde das allerdings erst Wochen später.
5: Künstliche Intelligenz, die sich selbstständig macht und zum heimlichen Hacker wird, kann gemeingefährlich werden. Erst im Nachhinein wurden die Einbrüche in Firmensysteme bekannt. Die Vorfälle passierten in einer Testumgebung, die darauf abzielte, die Hackerfähigkeiten der KI zu testen. Dass die Software jeweils ins Internet gelangte und dort selbstständig wilderte, war ein Unfall. Die Vorfälle unterstreichen zentrale Schwachstellen und dürften die Debatte über internationale Sicherheitsstandards für KI anheizen. Aus den USA, Tina Eck.
4: Im Gazakrieg gibt es vorsichtig Hoffnung auf Bewegung. US-Präsident Trump spricht von einer Einigung über die Entwaffnung der Hamas. Aus Israel und von der Hamas kommen allerdings schon wieder Zweifel, ob der Plan überhaupt umgesetzt wird.
6: Auf dem Papier klingt der Plan nach einem großen Schritt. Die Hamas soll ihre schweren Waffen abgeben. Gleichzeitig soll sich die israelische Armee Stück für Stück aus dem Gazastreifen zurückziehen. Genau darüber gibt es aber Streit. Israel will seine Soldaten erst dann abziehen, wenn die Hamas tatsächlich entwaffnet ist. Die Hamas wiederum knüpft ihre Zustimmung an ein Ende der israelischen Militäreinsätze. Auch Bundesaußenminister Wadephul nennt die Pläne zwar hoffnungsvoll, sagt aber, entscheidend ist, dass die Hamas ihre Waffen am Ende wirklich abgibt. Zoe Tassovali, Nachrichtenredaktion.
4: Zum Fußball. Der Widerstand gegen FIFA-Präsident Infantino wächst nach der Vorstellung seiner Investorenpläne weiter. Neben der UEFA gehen weitere Fußballdachverbände auf Distanz zu Infantino. Inzwischen ist auch ein hochrangiger FIFA-Berater aus Protest zurückgetreten. Er nannte die Pläne ein schlechtes Geschäft für den Fußball und seine Zukunft. Die FIFA verteidigte ihr Vorhaben dagegen und erklärte, niemand verkaufe den Fußball.
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1: Mit Jenny Lukacs. Hallo, Lust auf Rock? Oder doch eher Pop?
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1: Das Sommersound-Festival in Villingen-Schwenningen beim Druckzentrum steht an. Dieses Wochenende habt ihr die Chance auf ein facettenreiches Open-Air-Konzert hier in unserer Region. Hier ist sicherlich für jeden etwas dabei. Freitag haben wir zum Beispiel Vincent Weiss auf der Bühne und am Sonntag ist es Howard Carpendale. Unser persönliches Highlight ist, wer denn auch sonst, Uriah Heep. Urgesteine des Rocks performen für euch eure liebsten Klassiker. Viele waren sehr interessiert an den Uriah Heep-Tickets, die wir für euch hatten. Und ihr habt fleißig teilgenommen. Danke dafür. 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
3: Mein Freund Frankie und ich sind Kinder der 70er und mit Uriah Heep aufgewachsen.
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5: Ich sollte diese Karten für Uriah Heep unbedingt gewinnen, weil ich habe am 30.07. Geburtstag und das wäre eine mega Überraschung für mich.
1: Für Kurzentschlossene übrigens gibt es auch noch Tickets an der Abendkasse vor Ort. Wer weiß, vielleicht sieht man sich ja dann dort.
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1: Der Freitagabend wird bei uns in der Region zwar weiterhin sehr warm, allerdings ziehen auch ein paar Wolken auf. Die Temperaturen liegen heute bei bis zu 27 Grad in Triberg und Bösingen, 28 Grad in Trossingen und 26 Grad in Balingen. Über die Nacht haben wir einen bewölkten Himmel und starten morgens mit Höchsttemperaturen von bis zu 20 Grad.
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2: Ich bin David Riemer. Die Krise in der spanischen Exklave Ceuta spitzt sich weiter zu. Mindestens 57 Migranten sind nach Angaben eines spanischen Fernsehsenders ums Leben gekommen. Sie wollten von Marokko aus nach Ceuta gelangen.
3: Viele Menschen versuchten, durch das Meer nach Ceuta zu schwimmen. Andere kletterten über die meterhohen Grenzzäune. Unter ihnen sind auch viele Frauen, Kinder und Jugendliche. Laut den spanischen Behörden ist zwar ein Großteil inzwischen freiwillig nach Marokko zurückgekehrt. Die EU-Kommission macht trotzdem jetzt eine klare Ansage. Von Ceuta aus geht es derzeit nicht weiter auf das europäische Festland. Die spanische Exklave gehört zwar zur EU, liegt aber außerhalb des Schengen-Raums. Zoe Tassovali, Nachrichtenredaktion.
2: US-Präsident Trump hat weitere Angriffe auf den Iran angekündigt. Bei einer Kabinettssitzung sagte er, man werde den Iran sehr hart treffen. Einen Zeitrahmen nannte er nicht. Nach seiner Einschätzung verfügt der Iran zwar noch über militärische Kapazitäten, bald aber nicht mehr. Frustriert äußerte sich Trump über diplomatische Bemühungen. Er warf dem Iran vor, Absprachen nicht einzuhalten und Gesprächsinhalte falsch darzustellen. Mit dem Widerstand mehrerer Ministerpräsidenten geraten die Rentenpläne der Bundesregierung weiter unter Druck. Die drei ostdeutschen CDU-Regierungschefs lehnen die Abschaffung der abschlagsfreien Rente nach 45 Versicherungsjahren ab. Sachsens Ministerpräsident Kretschmer droht deshalb mit einem Nein im Bundesrat. Die Bundesregierung hält trotzdem an ihrem Reformpaket fest. Zum Fußball. Der Druck auf FIFA-Präsident Infantino wächst. Nach der Boykottdrohung der UEFA und massiver Kritik weiterer Verbände verliert er jetzt auch noch seinen hochrangigen Berater Cordero. Möglicherweise wackeln damit Infantinos milliardenschwere Investorenpläne.
4: Der erhoffte Milliardendeal des FIFA-Präsidenten wird immer unwahrscheinlicher. Nachdem sich nun bereits drei Kontinentalverbände kritisch bzw. klar gegen seine Pläne ausgesprochen haben, scheinen die unter den FIFA-Mitgliedsverbänden kaum noch mehrheitsfähig. Und die drastische Kritik seines zurückgetretenen ehemaligen Vertrauten Cordero zeigt ja, dass auch Infantino selbst nicht mehr unumstritten ist. Thomas Thonfeld, Sportredaktion.
2: Der britische Premierminister Burnham hat sich inzwischen für die Ablösung von FIFA-Präsident Infantino ausgesprochen.
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1: Mit Jenny Lukacs. Hallo. 4 Stunden, 6 Minuten, 33 Songs und am Ende wollten die Fans immer noch nicht nach Hause. Tja, Bruce Springsteen hat 2012 in Helsinki eben Rockgeschichte geschrieben. Mit 62 Jahren spielte The Boss das längste Konzert seiner Karriere. Ein Marathon, bei dem selbst die Zugaben fast schon ein ganzes eigenes Konzert wären.

0: 33 Songs standen auf der Setlist, von Klassikern wie Born to Run, Dancing in the Dark oder The Rising bis hin zu echten Fanwünschen, die Springsteen spontan übrigens von Schildern im Publikum einfach übernommen hat. Und als wäre das nicht genug, gab es vor dem eigentlichen Konzert für die Fans vor dem Stadion sogar noch einen kleinen Akustikauftritt obendrauf. Das muss man sich auch erstmal vorstellen. Rund 40.000 Menschen waren dabei und am Ende waren sich sehr viele einig. Das war nicht einfach nur ein Konzert, das war ein Rock-Marathon. Bis heute gilt der Abend in Helsinki als einer der legendärsten Auftritte von Bruce Springsteen. Und genau deshalb trägt er seinen Spitznamen The Boss wohl völlig zurecht.
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1: Rockmusiker-Zitat des Tages kommt von Joe Walsh von den Eagles, der gesagt hat: Ich habe mein Gedächtnis verloren, den Rest habe ich vergessen. Vergessen hat nicht jeder. Zum Beispiel haben wir heute wieder Rock und Flop gespielt. Also was war das Beste in dieser Woche und was das Doofste? Schickt mir auch gerne jederzeit dazu eine Sprachnachricht an die 0172 577 16 77. Außerdem gratulieren wir heute zum Geburtstag einmal CC Catch wird 62, Bill Berry von R.E.M. wird 68 und er hier wäre 112 geworden heute.
2: Ich? 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
1: Oh. Louis de Finet, wir sagen Happy Birthday auch allen anderen Geburtstagskindern. Heute am Tag der außergewöhnlichen Instrumente und ich habe euch gefragt, welche Instrumente spielt ihr denn? 0172 577 16 77. Aus Donau-Eschingen hat sich jemand gemeldet.
3: Hi, ich bin Jessica und zwar Klavier, Gitarre, Cello und Saxophon.
1: Klingt sehr gut, genauso wie das Freitag ist. Ich wünsche euch jetzt schon mal ein schönes Wochenende und wir hören uns dann am Montag wieder.
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1: Nach einer bewölkten Nacht mit Tiefstwerten von bis zu 14 Grad erwartet uns morgen ein bewölkter Sommertag. Wir starten in den Morgen mit etwa 17 Grad in Villingen und Dietingen, 19 Grad in Speichingen und Albstadt. Im Tagesverlauf bleibt es weiterhin warm und bewölkt und am Sonntag gestaltet sich das Wetter wieder sonnig mit Höchsttemperaturen von bis zu 31 Grad.
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2: Ich bin Uli Reitinger. Der Andrang zehntausender Menschen auf die Nordafrika-Exklave Ceuta hat Europa in Alarmbereitschaft versetzt. 60.000 Migranten sind in den vergangenen Tagen irregulär in die Exklave gelangt, sagt der örtliche Regionalpräsident. Nach Angaben der EU-Kommission gibt es bislang allerdings keine Weiterbewegungen in Richtung des europäischen Kontinents. Frankreich hat die Grenzkontrollen zu Spanien trotzdem verstärkt. Im Gaza-Krieg gibt es vorsichtige Hoffnung auf Bewegung. US-Präsident Trump spricht von einer Einigung über die Entwaffnung der Hamas. Aus Israel und von der Hamas selbst kommen allerdings schon wieder Zweifel, ob die Pläne überhaupt umgesetzt werden.
3: Auf dem Papier klingt der Plan nach einem großen Schritt. Die Hamas soll ihre schweren Waffen abgeben. Gleichzeitig soll sich die israelische Armee Stück für Stück aus dem Gazastreifen zurückziehen. Genau darüber gibt es aber Streit. Israel will seine Soldaten erst dann abziehen, wenn die Hamas tatsächlich entwaffnet ist. Die Hamas wiederum knüpft ihre Zustimmung an ein Ende der israelischen Militäreinsätze. Zoe Tassovali, Nachrichtenredaktion.
2: Für den Kanzler ist es ein Gesamtkonzept, das umgesetzt werden muss. Für seine Sozialministerin sogar ein Gesamtkunstwerk, die geplante Rentenreform. Die Ostministerpräsidenten sehen das allerdings völlig anders. Sachsens Landeschef Michael Kretschmer droht mit einem Nein im Bundesrat.
4: Ohne Veränderungen werden wir nicht zustimmen können, sagte Kretschmer dem RND. Und wenn andere Länder auch nicht zustimmen, dann gibt es diese Renten- und Pflegereform nicht. Im Kanzleramt dürfte man über diese Worte eines CDU-Ministerpräsidenten alles andere als erfreut sein. Auf seiner Seite hat Kretschmer die beiden Ostministerpräsidenten Sven Schulze aus Sachsen-Anhalt und den Thüringer Mario Vogt. Doch selbst wenn auch Brandenburg und Mecklenburg-Vorpommern sich querstellen, reicht das nicht, um Pflege- und Rentenreform im Bundesrat zu blockieren. Aus Berlin, Dirk Zeitler.
2: Der Widerstand gegen FIFA-Präsident Infantino wächst nach der Vorstellung seiner Investorenpläne weiter. Neben der UEFA gehen auch die Kontinentalverbände für Nord- und Mittelamerika und Asien auf Distanz zu ihm. Außerdem ist ein hochrangiger FIFA-Berater Infantinos aus Protest zurückgetreten. Die FIFA verteidigte ihr Vorhaben dagegen und erklärte, niemand verkaufe den Fußball.
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1: Klaus Winter ist hier, hallo. Wohl kaum eine Band hat sich so oft weiterentwickelt wie R.E.M. zwischen ihrem Gründungsjahr 1980 und ihrem achten Studioalbum Automatic for the People aus den 90ern liegen Welten. Sie reiten auf der Grunge-Welle und werden mit Erfolg belohnt. Allein die ersten Töne von Drive sind unverkennbar, ihr habt sie gerade gehört. Das Album erscheint im Oktober 1992 und wird ein Jahr später direkt für 2 Grammys nominiert. Es gilt bis heute als Höhepunkt von

0: Die Songs sind schwermütiger als in den Alben zuvor. Es geht ums Altern, den Tod und um Verlust. Alles klingt etwas melancholischer, aber genau das macht das Album so besonders. 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Automatic for the People ist das Album, das den Rockmusiker Kurt Cobain von Nirvana bis zum Ende begleitet hat. Kurt ist ein riesen REM-Fan. Im April 1994 wird der Sänger tot aufgefunden. Im CD-Player liegt die Platte Automatic for the People von REM. Dort findet sich auch der Song Man on the Moon. Ein Song, der indirekt mit Kurt Cobain zu tun hat. Denn REM-Sänger Michael Stipe hat verraten, dass er in Man on the Moon mehr Yeahs unterbringen wollte als Kurt in seinem Song Lithium. Ihr könnt sie jetzt zählen. Hier sind REM mit Man on the Moon.
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1: Nach einer bewölkten Nacht mit Tiefstwerten von bis zu 14 Grad erwartet uns morgen ein bewölkter Sommertag. Wir starten in den Morgen mit etwa 17 Grad in Villingen und Dietingen, 19 Grad in Speichingen und Albstadt. Im Tagesverlauf bleibt es weiterhin warm und bewölkt und am Sonntag gestaltet sich das Wetter wieder sonnig mit Höchsttemperaturen von bis zu 31 Grad.
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2: Ich bin Uli Reitinger. Beim Ansturm von Migranten auf die spanische Nordafrika-Exklave Ceuta sind mindestens 57 Menschen ums Leben gekommen. Das berichtet das spanische Fernsehen. Die Menschen wollten schwimmend nach Ceuta und damit nach Europa gelangen.
3: Andere kletterten über die meterhohen Grenzzäune. Unter ihnen sind auch viele Frauen, Kinder und Jugendliche. Laut den spanischen Behörden ist zwar ein Großteil inzwischen freiwillig nach Marokko zurückgekehrt. Die EU-Kommission macht trotzdem jetzt eine klare Ansage. Von Ceuta aus geht es derzeit nicht weiter auf das europäische Festland. Die spanische Exklave gehört zwar zur EU, liegt aber außerhalb des Schengen-Raums. Zoeta Sovali, Nachrichtenredaktion.
2: Mit dem Widerstand mehrerer Ministerpräsidenten geraten die Rentenpläne der Bundesregierung weiter unter Druck. Die drei ostdeutschen CDU-Regierungschefs Kretschmer, Schulze und Vogt lehnen die Abschaffung der abschlagsfreien Rente nach 45 Versicherungsjahren ab. Sachsens Ministerpräsident Kretschmer droht deshalb mit einem Nein im Bundesrat. Unterstützung bekommt er von Mecklenburg-Vorpommerns SPD-Ministerpräsidentin Schwesig. Die Bundesregierung hält trotzdem an ihrem Reformpaket fest. Bei einem schweren Unwetter in Rathen in der sächsischen Schweiz ist ein Mann ums Leben gekommen. Er wurde laut Polizei von einem umgestürzten Baum erschlagen. Drei Menschen wurden schwer verletzt. Das Unglück ereignete sich in einem Zugangsweg zur Felsenbühne, heißt es von der Rettungsleitstelle Dresden. Die Felsenbühne ist eines der größten Freilichttheater Sachsens. Der Druck auf FIFA-Präsident Gianni Infantino wächst. Nach der Boykottdrohung der UEFA und massiver Kritik weiterer Verbände verliert er jetzt auch noch seinen hochrangigen Berater Carlos Cordero. Wackeln damit Infantinos milliardenschwere Investorenpläne?
4: Der erhoffte Milliardendeal des FIFA-Präsidenten wird immer unwahrscheinlicher. Nachdem sich nun bereits drei Kontinentalverbände kritisch bzw. klar gegen seine Pläne ausgesprochen haben, scheinen die unter den FIFA-Mitgliedsverbänden kaum noch mehrheitsfähig. Und die drastische Kritik seines zurückgetretenen ehemaligen Vertrauten Cordero zeigt ja, dass auch Infantino selbst nicht mehr unumstritten ist. Der britische Premierminister Burnham hat sich ja schon dafür ausgesprochen, Infantino an der Spitze der FIFA abzulösen. Thomas Thonfeld, Sportredaktion.
2: Die FIFA hatte diese Woche ihren Plan bekannt gegeben, mit dem Verkauf eines Teils ihrer kommerziellen Rechte, etwa an der Weltmeisterschaft, eine Milliardensumme einspielen zu wollen.
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1: Die Schulferien stehen vor der Tür und damit nicht nur die Erholung, sondern zu der muss man erstmal kommen. Man fährt ja oft mit dem Auto in den Urlaub und da ist die große Frage, oh mein Gott, wann gibt's denn da wohl wieder Stau? Ich habe einen echten Fachmann jetzt hier bei mir an der Leitung und zwar Julian Häusler vom ADAC Württemberg. Hallo.
2: Hallo.
1: Können Sie mir vielleicht schon mal sagen, welche Tage sich besonders gut und welche besonders schlecht sich eignen, um loszufahren?
2: Also wer die Möglichkeit hat, sollte möglichst das erste Ferienwochenende meiden. Das war letztes Jahr das staureichste Wochenende der gesamten Ferienzeit. Also vielleicht da eher nicht fahren, wenn es geht. Viel besser wäre es dann die Woche danach, zum Beispiel unter der Woche irgendwie Montag, Dienstag, Mittwoch. Das sind dann relativ ruhige Tage. Da gibt es auch weniger Berufsverkehr, weil eben viele Menschen dann schon in den Ferien oder im Urlaub sind. Unbedingt vermeiden sollte man den Freitag. Das war sogar der staureichste Tag des Jahres im letzten Jahr. Ja. Da gab es nur an dem Freitag vor den Sommerferien 759 Kilometer Stau in ganz Baden-Württemberg. Und da möchte eigentlich dieses Jahr wahrscheinlich niemand drinstehen.
1: Gibt es auch Uhrzeiten, die besonders ungünstig oder günstig sind?
2: Ja, das kann man sich eigentlich denken. Also so tagsüber so 10 bis 16 Uhr sind die Hauptreisezeiten, gerade am Samstag, am Sonntag auch. Also wer da unterwegs ist, muss eigentlich damit rechnen, das haben viele andere Menschen auch vor. Ja. Wenn man an den Tagen nichts ändern kann, kann man vielleicht an der Zeit ein bisschen was steuern. Das heißt, möglichst früh morgens vor 8 Uhr schon losfahren oder dann abends so nach 18, 19 Uhr. Da ist dann deutlich weniger als so in den Kernzeiten tagsüber.
1: Muss ich jetzt als E-Autofahrer vielleicht noch was anderes beachten?
2: Wenn viele Leute unterwegs sind, sind auch viele E-Autos da und dann kann es sein, dass die Ladesäule voll ist, dass man da warten muss. Also das sollte man schon im Hinterkopf behalten und nicht immer damit rechnen, dass die definitiv dann frei ist. Es gibt leider auch dann, dass Ladesäulen falsch eingetragen sind oder defekt sind, wenn man dann vor Ort hinkommt. Also da wäre ein Tipp, immer Alternativen auch im Kopf haben und nicht so irgendwie auf die letzten Prozent Akkuladung hinfahren, dass man dann nicht noch zusätzlich schwitzt bei der Hitze, weil man Stress hat, dass der Akku leer wird. Also da ein bisschen Puffer einplanen und flexibel sein.
1: Julian Häusler vom ADAC Württemberg, vielen Dank für das Gespräch.
2: Ja, Ihnen auch eine schöne Zeit. Bis zum nächsten Mal.
1: Dankeschön. Tschüss.
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1: Rockmusiker-Zitat des Tages kommt von Joe Walsh von den Eagles, der gesagt hat: Ich habe mein Gedächtnis verloren, den Rest habe ich vergessen. Vergessen hat nicht jeder. Zum Beispiel haben wir heute wieder Rock und Flop gespielt. Also was war das Beste in dieser Woche und was das Doofste? Schickt mir auch gerne jederzeit dazu eine Sprachnachricht an die 0172 577 16 77. Außerdem gratulieren wir heute zum Geburtstag einmal CC Catch wird 62, Bill Berry von R.E.M. wird 68 und er hier wäre 112 geworden heute.
2: Ich? Sie? Nein. Doch.
1: Oh. Louis de Finet, wir sagen Happy Birthday auch allen anderen Geburtstagskindern. Heute am Tag der außergewöhnlichen Instrumente und ich habe euch gefragt, welche Instrumente spielt ihr denn? 0172 577 16 77. Aus Donau-Eschingen hat sich jemand gemeldet.
3: Hi, ich bin Jessica und zwar Klavier, Gitarre, Cello und Saxophon.
1: Klingt sehr gut, genauso wie das Freitag ist. Ich wünsche euch jetzt schon mal ein schönes Wochenende und wir hören uns dann am Montag wieder.
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1: Nach einer bewölkten Nacht mit Tiefstwerten von bis zu 14 Grad erwartet uns morgen ein bewölkter Sommertag. Wir starten in den Morgen mit etwa 17 Grad in Villingen und Dietingen, 19 Grad in Speichingen und Albstadt. Im Tagesverlauf bleibt es weiterhin warm und bewölkt und am Sonntag gestaltet sich das Wetter wieder sonnig mit Höchsttemperaturen von bis zu 31 Grad.
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2: Ich bin Uli Reitinger. Die Migrationskrise in der spanischen Nordafrika-Exklave Ceuta ist nach Angaben der spanischen Regierung nach dem Andrang von mindestens 50.000 Menschen nun praktisch überwunden. Nahezu alle, die in Ceuta angekommen waren, seien inzwischen wieder nach Marokko zurückgekehrt, schrieb der Außenminister Spaniens auf X. Experten der EU-Mitgliedstaaten wollen sich an diesem Samstag über die Entwicklungen austauschen. Der Hackervorfall mit einem KI-Modell von OpenAI war offenbar kein Einzelfall. Jetzt räumt auch der Konkurrent Anthropic einen ähnlichen Zwischenfall ein. Bei internen Tests ist eines der KI-Modelle unerlaubt in Computersysteme eingedrungen. Bemerkt wurde das allerdings erst Wochen später.
3: Künstliche Intelligenz, die sich selbstständig macht und zum heimlichen Hacker wird, kann gemeingefährlich werden. Erst im Nachhinein wurden die Einbrüche in Firmensysteme bekannt. Die Vorfälle passierten in einer Testumgebung, die darauf abzielte, die Hackerfähigkeiten der KI zu testen. Dass die Software jeweils ins Internet gelangte und dort selbstständig wilderte, war ein Unfall. Die Vorfälle unterstreichen zentrale Schwachstellen und dürften die Debatte über internationale Sicherheitsstandards für KI anheizen. Aus den USA, Tina Eck.
2: Die Zahl der Arbeitslosen in Deutschland hat im Juli wieder die 3-Millionen-Marke geknackt. Der Anstieg ist zwar üblich für die Zeit vor der Sommerpause, fällt dieses Jahr aber so hoch aus wie seit 20 Jahren nicht.
4: Unternehmen stellen oft erst ab September wieder neu ein, dann beginnt auch das neue Ausbildungsjahr. Insgesamt setzt sich am Arbeitsmarkt die schwache Entwicklung der vergangenen Monate fort, sagt Bundesagentur für Arbeit Vorstand Terzenbach. Besonders die schwache Konjunktur und weiter hohe Energiepreise machen vielen Unternehmen zu schaffen. Im September entspannt sich die Lage dann aber voraussichtlich wieder etwas. Oliver Urbanke, Nachrichtenredaktion.
2: Bei einem schweren Unwetter in Rathen in der sächsischen Schweiz ist ein 28 Jahre alter Mann ums Leben gekommen. Er wurde laut Polizei von einem umgestürzten Baum erschlagen. Mehr als 10 Menschen wurden verletzt, 3 von ihnen schwer. 40 Menschen wurden evakuiert. Das Unglück ereignete sich in einem Zugangsweg zur Felsenbühne, heißt es von der Rettungsleitstelle Dresden. Die Felsenbühne ist eines der größten Freilichttheater Sachsens.
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1: Nach einer bewölkten Nacht mit Tiefstwerten von bis zu 14 Grad erwartet uns morgen ein bewölkter Sommertag. Wir starten in den Morgen mit etwa 17 Grad in Villingen und Dietingen, 19 Grad in Speichingen und Albstadt. Im Tagesverlauf bleibt es weiterhin warm und bewölkt und am Sonntag gestaltet sich das Wetter wieder sonnig mit Höchsttemperaturen von bis zu 31 Grad.
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2: Ich bin Uli Reitinger. Der Andrang von mehr als 50.000 Menschen auf die spanische Nordafrika-Exklave Ceuta hat Europa in Alarmbereitschaft versetzt. Nach EU-Angaben gab es aber keine Weiterbewegungen Richtung Europa. Außerdem sind laut Spaniens Außenminister fast alle Migranten mittlerweile nach Marokko zurückgekehrt. Trotzdem hat Frankreich die Grenzkontrollen zu Spanien verstärkt. Italien führt bei Reisenden mit dem Flugzeug oder Schiff Grenzkontrollen durch. Für den Kanzler ist es ein Gesamtkonzept, das umgesetzt werden muss, für seine Sozialministerin sogar ein Gesamtkunstwerk. Die Rede ist von der geplanten Rentenreform. Die Ostministerpräsidenten sehen das völlig anders. Sachsens Landeschef Michael Kretschmer zum Beispiel droht mit einem Nein im Bundesrat.
3: Ohne Veränderungen werden wir nicht zustimmen können, sagte Kretschmer dem RND. Und wenn andere Länder auch nicht zustimmen, dann gibt es diese Renten- und Pflegereform nicht. Auf seiner Seite hat Kretschmer die beiden Ostministerpräsidenten Sven Schulz aus Sachsen-Anhalt und den Thüringer Mario Vogt. Doch selbst wenn auch Brandenburg und Mecklenburg-Vorpommern sich querstellen, reicht das nicht, um Pflege- und Rentenreform im Bundesrat zu blockieren. Aus Berlin, Dirk Zeitler.
2: Das Gebiet rund um Neapel ist von einem starken Erdbeben erschüttert worden. Es gibt Berichte über Schäden und leicht Verletzte. Viele Menschen liefen verängstigt auf die Straße. Bei der Feuerwehr gingen mehrere Meldungen über Stromausfälle und steckengebliebene Aufzüge ein. Italienische Medien berichten, es habe sich um das stärkste Beben in der Region seit rund 40 Jahren gehandelt. Im Streit um die umstrittenen Investorenpläne der FIFA bekommt Präsident Gianni Infantino Gegenwind aus den eigenen Reihen. Sein enger Vertrauter Carlos Cordero ist aus Protest zurückgetreten.
4: Er könne bei den Investorenplänen nicht tatenlos zusehen, erklärte Infantino Vertraute seinen Rückzug. Diese seien ein schlechtes Geschäft für die FIFA-Mitgliedsverbände und für die Zukunft des Fußballs. Für das Milliardenvorhaben des FIFA-Präsidenten bedeutet der Rückzug seines engen Vertrauten einen weiteren Rückschlag. Nachdem sich nun bereits 3 Kontinentalverbände kritisch bzw. klar gegen seine Pläne ausgesprochen haben, scheinen die unter den FIFA-Mitgliedsverbänden kaum noch mehrheitsfähig. Thomas Thonfeld, Sportredakteur.
2: Die FIFA hatte diese Woche ihren Plan bekannt gegeben. Mit dem Verkauf eines Teils ihrer kommerziellen Rechte, zum Beispiel an den Weltmeisterschaften, eine Milliardensumme einspielen zu wollen.
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1: Annika Schubert hier, hallo. Gibt es einen besseren Siegersong als We Are the Champions von Queen? Gibt's nicht. 1977 kommt der Song raus und wird zunächst kein Champion und Chartbreaker. Trotzdem zählt We Are the Champions zu den erfolgreichsten Songs von Queen. 2011 bekommt er die Auszeichnung eingängigster Popsong aller Zeiten. Donald Trump bekommt davon Wind und will den Song 2016 für seine Wahlkampagne nutzen. Brian May, dem Gitarristen von Queen, gefällt das nicht und der untersagt die Nutzung. Jetzt denkt ihr vielleicht, We Are the Champions ist ein echtes Ego-Lied. Nö, ganz im Gegenteil. Der Song soll zum Mitsingen anregen. Queen wollen damit sagen, wir sind alle Champions.
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1: Nach einer bewölkten Nacht mit Tiefstwerten von bis zu 14 Grad erwartet uns morgen ein bewölkter Sommertag. Wir starten in den Morgen mit etwa 17 Grad in Villingen und Dietingen, 19 Grad in Speichingen und Albstadt. Im Tagesverlauf bleibt es weiterhin warm und bewölkt und am Sonntag gestaltet sich das Wetter wieder sonnig mit Höchsttemperaturen von bis zu 31 Grad.
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2: Ich bin Uli Reitinger. Nur 58,7% der Fernzüge der Deutschen Bahn sind im ersten Halbjahr pünktlich unterwegs gewesen. Das ist kein guter Wert, da müssen wir auch nichts beschönigen, sagte Bahnchefin Evelyn Paller der Welt am Sonntag. Allerdings hätten in 3/4 der Fälle die Verspätungen unter 15 Minuten gelegen. Auch wenn sie noch nicht zufrieden sei, dürfe man die Deutsche Bahn nicht immer schlechter reden, als sie ist, betonte Paller. Beim Ansturm von Migranten auf die spanische Nordafrika-Exklave Ceuta sind mindestens 57 Menschen ums Leben gekommen. Das berichtet das spanische Fernsehen. Die Menschen wollten schwimmend nach Ceuta und damit nach Europa gelangen.
3: Andere kletterten über die meterhohen Grenzzäune. Unter ihnen sind auch viele Frauen, Kinder und Jugendliche. Laut den spanischen Behörden ist zwar ein Großteil inzwischen freiwillig nach Marokko zurückgekehrt. Die EU-Kommission macht trotzdem jetzt eine klare Ansage. Von Ceuta aus geht es derzeit nicht weiter auf das europäische Festland. Die spanische Exklave gehört zwar zur EU, liegt aber außerhalb des Schengen-Raums. Zoe Tassovali, Nachrichtenredaktion.
2: Eine Woche nach dem tödlichen Anschlag eines Islamisten am Rande des Christopher Street Days in Berlin finden heute wieder einige CSD-Paraden statt. In Hamburg werden bis zu 250.000 Teilnehmer erwartet. Die Polizei hat ihr Sicherheitskonzept nachgeschärft und will die Veranstaltung mit doppelt so vielen Beamten wie im vergangenen Jahr schützen.
4: Wir durchleben im Moment ein Wechselbad der Gefühle, sagte Sprecher des Vereins Pride.